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0: The Art Company, Susanna hier auf Radio Tirol. Gleich geht's weiter mit richtig guter Musik. Starten wir los, 6 Uhr, Zeit für Nachrichten hier auf Radio Tirol. Guten Morgen.
1: Streik bei den Öffis am ersten Schultag sorgt für Kritik. Nach dem Drohnenvorfall will die EU härter gegen Russland vorgehen. Und es wird wieder herrlich sonnig. Ich bin Gunde Bichler. Guten Morgen.
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1: Bei Bus und Bahn wird wieder gestreikt und das genau am Montag, dem ersten Schultag. Die Gewerkschaften haben dazu aufgerufen, sie beteiligen sich am italienweiten Streik. Gleichzeitig lehnen sie die angebotene Erhöhung der Essensgutscheine auf 8 Euro pro Tag ab. Das kritisiert die Gesellschaft Sasa. Sie sagt, in den vergangenen Jahren habe es für die Angestellten einen Gehaltsplus von 28% gegeben. Auch Mobilitätslandesrat Daniel Alfreider übt scharfe Kritik am Streikaufruf. Er sagt, das Streikrecht stehe außer Frage, aber man müsse auch über Maß, Verhältnismäßigkeit und Verantwortung gegenüber Familien und Schülern sprechen. Zu einem Rettungseinsatz ist die Bozner Berufsfeuerwehr in der Nacht ausgerückt, samt Wasserrettung. Um kurz nach Mitternacht ist der Notruf eingegangen. Eine Person war in der Talfer unterhalb der Rombrücke und hatte um Hilfe gerufen. 4 Wasserretter der Feuerwehr haben die Person ans Ufer gebracht. Sie war verletzt und schwer unterkühlt. Nach der Erstversorgung durch den Notarzt wurde der Verletzte ins Bozner Krankenhaus gebracht. Am Gerichtsgebäude in Bozen laufen die Sicherungsarbeiten auf Hochtouren. Teile des Gebäudes sind ja vor 1,5 Monaten plötzlich eingestürzt. Jetzt liegen neue Erkenntnisse vor aus den Aufzeichnungen der Überwachungskameras in der großen Halle des Gebäudes. Die Kameras sollen rund eine Stunde vor dem Einsturz gefilmt haben, wie sich an mehreren Stellen Putz von der Decke löst, der zu Boden rieselt. Das wurde nicht bemerkt, weil es 5:30 Uhr in der Früh war. Derzeit laufen die Ermittlungen zur Einsturzursache. Die EU will härter gegen Russland vorgehen. Es soll mehr Sanktionen geben, das kündigt die Außenbeauftragte Kaja Kallas an. Die Sanktionen betreffen 1600 zusätzliche Menschen und Unternehmen, die eine Verbindung zur Militärindustrie in Russland haben. Die Außenminister sind sich einig, dass die EU gemeinsam reagieren muss gegen Russland nach dem Anschlagsversuch mit einer Sprengstoffdrohne auf den Flughafen Leipzig. Sterbehilfe wird in Venedig legal. Es ist die 4. Region in Italien, die assistierten Suizid in bestimmten Fällen erlaubt. In Südtirol ist heuer ja auch über ein Gesetz zum assistierten Suizid diskutiert worden. Gesundheitslandesrat Messner wollte es mit dem Sammelgesetz im Sommer im Landtag durchbringen. Die SVB hat den Artikel dann aber wieder gestrichen, weil es eine breitere Diskussion braucht.
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0: Die Sonne hat heute wieder die Pole Position. Dominik Reich.
3: Ja, das wird mehr oder weniger ein Start-Zielsieg. Tagsüber mal ein paar hohe Wolkenfelder. Die steckt die Sonne dann aber auch wieder weg. Und die Temperaturen, echt wie mitten im Sommer, 24 bis 32 Grad erwarten wir. Jetzt messen wir in Oberplanitzing 18 Grad, in Völs 15, in Milland 12 und in Hintermartell 9 Grad.
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3: Auf der Brenner Autobahn und den Staatsstraßen ist alles okay. Sichere Fahrt.
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0: Schönen guten Morgen und es gibt sie schon noch, gell? Also nach den August-Sternschnuppen, diese September-Sternschnuppen, sind jetzt nicht mehr so viele, also keine 100 mehr die Stunde, die runterfallen. Es sind genau, so schreibt Google, 6 pro Stunde. Das kann dann schon ein bisschen dauern, gell? So raufschauen. Und
3: aber 6 Wünsche pro Stunde? Warum nicht?
0: Ja, ja, aber die 6 muss man erst erwischen, gell?
3: Okay, ja. Lange
0: vielleicht
3: wach bleiben.
0: Gut, wenn Sie sich einen Kaffee holen zum Sternball schauen. Und wir spielen natürlich gerne Musik dazu. So, rein in den Donnerstag jetzt. Es wird Zeit, fit zu werden. Schönen guten Morgen.
3: Morgen.

0: Hugh Lewis and the News, stuck with you. Guten Morgen mit Radio Tirol.
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0: Auf ein Café mit den Volks Rock'n'Roller. Guten Morgen, Radio Tirol mit Deborah Schwaber. Der Stier gibt uns gerade ganz schön viel Energie. Dieser abnehmende Mond, der heute auch noch in den Zwilling wechselt. Ein bisschen Ruhe aber gönnen wir uns auch, meint Greta Gruber.
1: Haltebäder und Massagen im Schulter- und Halsbereich lösen jetzt mögliche Verspannungen. Dazu tut leichte Gymnastik besonders gut. Mit dem Wechsel in den Zwillingmond wird's dann kreativ. Frische Ideen sind ideal für neue Projekte, Brainstorming und auch Vorträge. Auch im Haushalt läuft's einfach. Von Schuhe putzen über Porzellan reinigen bis zum Zwischendüngen von den Zimmerpflanzen. Im Garten werden Wurzelgemüse und Kartoffeln gesetzt, geerntet, was auch gleich getrocknet werden kann.
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0: Mit uns sind Sie rundum versorgt. Guten Start mit Radio Tirol.

Middle of the Road. Ja, musikalisch sind sie bestens versorgt mit uns. Guten Morgen mit Radio Tirol. Tipp des Tages noch, luftig anziehen auch heute wieder, das wird wieder richtig heiß. Über 30 Grad, so zwischen Meran und Salurm. Der Donnerstag wartet. Starten wir los.

0: Tommy Rowe, ganz laut an diesem noch ruhigen Donnerstagmorgen. Kurz nach 6:30 haben wir es statt. Wir top informiert in den Tag hinein. Guten Morgen.
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2: Guten Morgen, ich bin Gunde Bichler. Am Montag, dem ersten Schultag, wird bei Bus und Bahn gestreikt. Und das sorgt bei Mobilitätslandesrat Alfreider und bei der SASA für Kritik. Alfreider sagt, das sei unverantwortlich gegenüber Eltern und Schülern. Und die SASA kritisiert, dass die Gewerkschaften die Erhöhung der Essensgutscheine ablehnen. Die Berufsfeuerwehr hat in der Nacht zusammen mit der Wasserrettung in Bozen eine Person aus der Talfa gerettet. Sie war verletzt und unterkühlt und wurde ins Bozner Krankenhaus gebracht. Am Gerichtsgebäude hat sich der Einsturz offenbar eine Stunde vorher angekündigt. Überwachungskameras hatten gefilmt, wie Putz aus der Decke in der großen Halle rieselt. Das haben die Auswertungen der Kameras ergeben. Das ist nicht bemerkt worden, weil es 5:30 in der Früh war. Die EU will nach dem gescheiterten Drohnenangriff auf den Flughafen Leipzig härter gegen Russland vorgehen. Es soll neue Sanktionen geben gegen Menschen und Firmen, die eine Verbindung zur russischen Militärindustrie haben. Darauf haben sich die Außenminister der EU bei einem Treffen in Irland geeinigt. Venetien legalisiert den medizinisch assistierten Suizid in bestimmten Fällen. Es ist die vierte Region in Italien, die das einführt. In Südtirol hätte eine solche Regelung mit dem Sammelgesetz im Landtag beschlossen werden sollen. Das wurde aber wieder gestrichen, weil es eine breitere Diskussion darüber braucht.
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0: Wir genießen einfach noch diese Ruhe insgesamt. Dominik Reich.
3: Es geht gut weiter auf der Brenner Autobahn und den Hauptverbindungen. Stau, Unfall, Blitzer. Gerne an uns die 800 17 50 50. Sichere Fahrt.
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3: Die Stimmen werden ja immer lauter. Wann ist die Hitze endlich vorbei? Noch nicht. Die Temperaturen erreichen heute 26 bis 32 Grad. Die Hitzefans freut's. Aber auch die kühle Fans, die kommen irgendwie auf ihre Rechnung. Jetzt in der Früh ist es ja fein frisch. Sterzing und Bruneck melden 9 Grad. In Brixen hat es 12, in Meran 14, in Schlander 16 und in Bozen 19 Grad. Bis ins Wochenende rein sehr sonnig und heiß.
0: Wir Löwe-Kinder, gell? Ja. Also es könnte noch bis November so.
3: Keine Diskussion.
0: Yeah. Schönen guten Morgen.
1: 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Radio Tirol spielt Tina Turner. The Searchers. Sweet.

0: Wer liebäugelt schon mit der neuen Herbstmode? Ah, die kann noch warten.
1: Der Sommer ist einfach das Beste, was es gibt.
0: Ja, das ist weiterhin Hochsommer. Dominik.
2: Über 11 Sonnenstunden gibt es heute wieder in Schlanders und Bozen, 10 in Bruneck und Sterzing zum Beispiel. Ein paar hohe Wolken zeigen sich zwischendurch, dazu aber perfekte Schwimmbadtemperaturen von 26 bis 32 Grad.
0: Ah, das ist Sommer noch mit Radio Tirol. Schönen guten Morgen, gleich Roy Orbison.
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0: Jeanne Lewis hier auf Radio Tirol. Schönen guten Morgen, Radio Tirol mit Deborah Sparber. 7:08 haben wir es mittlerweile. Eines der größten Teleskope der Welt wird gerade in Chile gebaut. Von der europäischen Südsternwarte. Die Südtiroler Firma Microgate in Bozen liefert dazu einen ganz speziellen Spiegel, der den Blick ins Weltall, jetzt ganz einfach ausgedrückt und erklärt, schärfer macht. Erklärt uns Microgate-Chef Roberto Biasi.
1: Erkennen von möglichen Lebensquellen außerhalb von unserer Erde, selbstverständlich. Und dann, wie eigentlich unser Universum entstanden ist, also sehr, sehr weite Objekte. Sehr weit heißt bis zu über 10 Milliarden Lichtjahre weit weg.
0: Spannend. Nach vielen Baujahren, zahlreichen Tests ist es jetzt soweit und der Spiegel wird jetzt endlich nach Chile geliefert, wo eben dieser Spiegel dann in das große Teleskop eingebaut wird. Ja, Südtirol hilft dann in Zukunft mit, neue Planeten zu entdecken. Also das klingt schon richtig groß.

0: Musik made in Südtirol, Margit Steiner hier auf Radio Tirol. Guten Morgen, Nachrichten jetzt um 7.
1: Am ersten Schultag, Streik bei Bus und Bahn sorgt für Kritik. Drohnenvorfall in Leipzig, EU will härter gegen Russland vorgehen. Und es ist wolkenlos und wird herrlich sonnig. Ich bin Gunde Bichler, guten Morgen.
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1: Im öffentlichen Nahverkehr wird wieder gestreikt, und zwar Montag, genau am ersten Schultag. Die Gewerkschaften machen mit beim nationalen Streik. Marlies Winkler, und das sorgt für Kritik in Südtirol.
3: Mobilitätslandesrat Daniel Alfreider ist mit dem Streik überhaupt nicht einverstanden. Er sagt, das Streikrecht stehe außer Frage, aber man müsse auch über Maß, Verhältnismäßigkeit und Verantwortung gegenüber Familien und Schülern sprechen. Außerdem könne er nicht verstehen, warum sich die Südtiroler Gewerkschaften am nationalen Streik beteiligen, obwohl hier bei uns schon viele ihrer Forderungen umgesetzt seien. Auch von der SASA gibt es viel Kritik dafür, dass am Montag gestreikt wird. Sie betreibt viele Buslinien, vor allem in Bozen und Umgebung sowie Meran und Umgebung. In den vergangenen 4 Jahren habe es für die Angestellten ein Gehaltsplus von 28% gegeben. Gleichzeitig gebe es das Angebot, die Essensgutscheine ab sofort auf 8 Euro pro Tag zu erhöhen. Das lehnen die Gewerkschaften aber ab.
1: Am Gerichtsgebäude in Bozen laufen die Sicherungsarbeiten auf Hochtouren. Teile des Gebäudes sind ja vor 1,5 Monaten plötzlich eingestürzt. Jetzt liegen neue Erkenntnisse vor aus den Aufzeichnungen der Überwachungskameras in der großen Halle des Gebäudes. Die Kameras sollen rund 1 Stunde vor dem Einsturz gefilmt haben, wie sich an mehreren Stellen Putz von der Decke löst, der zu Boden rieselt. Das wurde nicht bemerkt, weil es 5:30 Uhr in der Früh war. Zurzeit laufen die Ermittlungen zur Einsturzursache. Zu einem Rettungseinsatz ist die Bozner Berufsfeuerwehr in der Nacht ausgerückt samt Wasserrettung. Um kurz nach Mitternacht ist der Notruf eingegangen. Eine Person war in der Talfer unterhalb der Rombrücke und hatte um Hilfe gerufen. 4 Wasserretter der Feuerwehr haben die Person ans Ufer gebracht. Sie war verletzt und schwer unterkühlt. Nach der Erstversorgung durch den Notarzt wurde der Verletzte ins Bozner Krankenhaus gebracht. Die EU will härter gegen Russland vorgehen. Es soll mehr Sanktionen geben, das kündigt die Außenbeauftragte Kaja Kallas an. Und zwar betreffen die Sanktionen 1600 Menschen und Unternehmen, die eine Verbindung zur Militärindustrie in Russland haben. Die Außenminister sind sich einig, dass die EU gemeinsam reagieren muss gegen Russland nach dem Anschlagsversuch mit einer Sprengstoffdrohne auf den Flughafen Leipzig. Sterbehilfe wird in Venetien legal. Es ist die 4. Region in Italien, die assistierten Suizid in bestimmten Fällen erlaubt. In Südtirol ist heuer ja auch über ein Gesetz zum assistierten Suizid diskutiert worden. Gesundheitslandesrat Messner wollte es mit dem Sammelgesetz im Sommer im Landtag durchbringen. Die SVP hat den Artikel dann aber wieder gestrichen, weil es eine breitere Diskussion braucht. Und das wird wieder ein schöner und sonniger Septembertag. Gleich hören Sie mehr zum Wetter.
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0: Tipptopp-Wetter auch heute wieder. Dominik Reich.
10: Die ersten Dörfer haben schon Sonnenstrahlen. Meranzen zum Beispiel, Doblach, Jenesien. Tagsüber Sonne auf die 1. Ein paar hohe Wolken sind ab und zu dabei. Bei den Temperaturen geht es rauf auf 27 bis 32 Grad. Jetzt meldet Bransol 16 Grad, Kastelbell 10, Hafling 11 und Gais 9 Grad.
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10: Der Brenner Autobahn südwärts, dichter Verkehr zwischen Matrei und Nöstlach im Baustellenbereich. Der erste Berufsverkehr rollt sonst gut. Mebo, Hauptstraßen werden schon voller, Stau wird uns aber nicht gemeldet. Sichere Fahrt!
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0: Hallo, schönen guten Morgen. Sind eigentlich die Speedboxen jetzt wieder aktiv? Ich meine, die blinken ja. Ständig blinken die. Das heißt ja Aktivmodus. Wer kennt sich da bitte noch aus? Italien lässt da mittlerweile nur die Homologierten zu. Aber was ist jetzt Sache? Also wir versuchen gleich Klarheit zu schaffen, nach nur zwei Hitlängen hier bei uns auf Radio Tirol. Wunder, Ludwig Hirsch und Robin Gibb, Juliet. Guten Morgen.

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1: Die schönste Musik aller Zeiten begleitet uns rein in den Donnerstag. Radio Tirol mit Deborah Sparber. Schönen guten Morgen. Jetzt blitzen sie oder blitzen sie nicht? Die zahlreichen Speedboxen im Land. Seit etwa 2 Jahren diese Ungewissheit schon. Italien will ja nur Homologierte zulassen, gibt genaue Vorgaben. Aber was ist jetzt Fakt? Was ist da jetzt passiert? Was gilt? Wir schicken Radio Tirol-Reporter Thomas Angerer los.
2: Besprüht, demoliert, leer. Viele der orangen Speedboxen sind abgebaut oder stehen verlassen am Straßenrand. Albin Kofler ist Bürgermeister der Gemeinde Karneit.
3: Es ist bis heute noch keine Speedbox genehmigt in unserer Gemeinde und hinterfragen wir so, dass es einfach nicht genehmigt wird.
2: Denn die Menschen im Ort würden sich die Rückkehr schon wünschen.
4: Mittlerweile, jetzt seit das nicht mehr ist, kennt man, dass sie durch Brettern teilweise auch wieder.
2: Das Aufstellen von Speedboxen muss genehmigt werden. Das letzte Wort hat das Regierungskommissariat.
3: Wir haben verschiedene Ansagen gestellt, vor allem da in der Tollsohle. Aber zurzeit haben wir noch weder eine Antwort, weder negativ oder positiv was gehört.
2: Immer wieder kommt es im Gemeindegebiet von Karneit zu schweren Unfällen. Gerade bei der Tankstelle nahe der Autobahneinfahrt kracht es öfters.
3: Und jetzt ist es so, dass wir ja da einen Durchschnitt von 20.400 Fahrzeugen pro Tag haben. Es gibt auch Spitzenzeiten, wo wir über 25.000 Auto pro Tag haben. Und deshalb müssen wir da irgendetwas auch ins Erdenken.
2: Speedboxen ja, aber sie müssen Sinn machen, das ist die Meinung.
5: Aber sicher nicht auf Hauptstraßen, wo auf einmal 50 Stundenkilometer umgeben ist und man abbremsen muss, dann machen sie keinen Sinn. Dafür mehr in die Dörfer und bei den Schulen.
2: Sie sollen helfen, Unfälle zu vermeiden, dürfen aber nicht eingesetzt werden. Die Speedboxen beschäftigen Gemeinden, Autofahrer und das Regierungskommissariat.
1: Also weiterhin abwarten und einfach nach vorgegebenen Geschwindigkeiten fahren. Und wir bleiben natürlich dran. Guten Morgen, Radio Tirol mit Barry Manilow.

0: Der Donnerstag, guten Morgen, Radio Tirol mit Deborah Spauber und Sie sind auf dem Sprung. Wir sind natürlich gerne dabei und schauen natürlich, dass Sie unterwegs informiert bleiben. Wir klicken, wir blättern uns durch die Morgennews.
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0: Die gute Nachricht am Morgen heute, ein Mann wurde aus dem Eisack gerettet. Daniel Reiner, unser Redaktionsleiter.
2: Guten Morgen. Die nächtliche Rettungsaktion in Bozen hat einen glücklichen Ausgang genommen, zu lesen auf rheinnews.de. Kurz nach Mitternacht sollen Einsatzkräfte bei der Rombrücke einen Mann mitten im Eisack entdeckt haben. Die Wasserrettung soll ihn verletzt und stark unterkühlt sicher ans Ufer gebracht haben. Wie er in den Fluss geraten ist, müsse noch geklärt werden.
0: Das eingestürzte Gerichtsgebäude in Bozen und die Warnsignale vor dem Einsturz.
2: Leise Vorboten des Einsturzes sollen gefilmt worden sein, zu lesen auf der Dolomiten-Titelseite. Überwachungskameras sollen rieselnden Deckenputz

0: Spiegel 2,5 Meter groß. Es sollen weit entfernte Galaxien und erdähnliche Exoplaneten erforscht werden. Der große Spiegel, heute auch zu sehen auf der Alto Adige-Titelseite.
1: Es soll sehr ungleich zugehen bei uns hier in Südtirol, wenn es ums Geld geht.
0: Die Kluft, der Titel des Wochenmagazins FF. Laut einer AFI-Umfrage kommt jeder vierte Beschäftigte in Südtirol mit seinem Einkommen nur schwer aus. Ein Beispiel ist eine fast 80-jährige Pensionistin, die mit 740 Euro Rente im Monat von ihren Kindern unterstützt werden muss. Experten nennen vor allem die hohen Wohn- und Lebenshaltungskosten als Hauptursache für die wachsende soziale Ungleichheit.
1: Beim FC Südtirol wird ganz schön umgekrempelt.
0: Der FC Lovisa, so groß auf der Titelseite der neuen Südtiroler Tageszeitung, so der Name des neuen, sehr jungen Sportdirektors. Er habe am letzten Transfertag einen radikalen Kaderbruch finalisiert, eine komplett neue Mannschaft zusammengestellt, die jung, vielversprechend und hungrig sein soll. Viele der alten Gesichter wie Odogwu, Merkay oder Kasiragi sind allerdings weg.
1: Und international dieses Verhältnis zwischen Russland und Europa.
0: Wladimir Putin hat Großbritannien und dem Westen indirekt mit Gegenmaßnahmen gedroht. Großes Thema bei BBC.com oder Karriere.it. Auf die Frage nach möglichen Angriffen auf britische Militärziele wegen der Unterstützung der Ukraine antwortete Putin lediglich, das sei ein militärisches Geheimnis. Beobachter werten die Aussage als Versuch, Druck auf die westlichen Unterstützer der Ukraine auszuüben.
1: Mit uns bleiben Sie täglich top informiert, immer um diese Zeit. 7:45, guten Morgen.
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2: Zuhause.
4: Mein Haus muss von Alphaus sein.
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2: Ab in die Berge. 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
6: 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In Pfelders geht's mit der Kabinenbahn im Nu auf 2000 Meter Höhe. Und von dort aus führen die schönsten Wanderungen in die Bergwelt des Passaia-Tals.
2: Das sind ja schöne Aussichten.
6: Im wahrsten Sinne.
2: 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Dein Tol.
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0: Aretha Franklin, Respect, und dieses Sommerwetter genießen wir in vollen Zügen. Was dann noch auf uns zukommt, gleich nach nur einem Hit. Guten Morgen.
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0: Top informiert, rein in den Donnerstag mit uns, 7.33 Uhr. Guten Morgen mit Radio Tirol.
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2: Guten Morgen, ich bin Gunde Biechler. Die Bozner Berufsfeuerwehr hat zusammen mit der Wasserrettung in der Nacht einen Mann aus der Talfe in Bozen gerettet. Der Notruf ist um kurz nach Mitternacht eingegangen. Der Mann war verletzt und unterkühlt und wurde ins Bozner Krankenhaus gebracht. Scharfe Kritik kommt von SASA und Landesrat Alfreider, was den angekündigten Streik bei Bus und Bahn am Montag angeht. Es ist der erste Schultag. Die SASA sagt, die Gewerkschaften würden die Erhöhung der Essensgutscheine auf 8 Euro ablehnen. Zudem habe es in den vergangenen 4 Jahren eine Gehaltserhöhung um 28% gegeben. Im Gerichtsgebäude in Bozen ist offenbar rund eine Stunde vor dem Einsturz Mitte Juli gefilmt worden, wie Putz aus der Decke rieselt. Das haben die ersten Auswertungen der Überwachungskameras ergeben. Unterdessen laufen die Ermittlungen zum Teil Einsturz weiter. In Österreich gilt seit kurzem ein Kopftuchverbot für Schülerinnen bis 14 und das sorgt schon vor dem Schulstart für Diskussionen. Viele Lehrpersonen machen sich nämlich Sorgen, dass es zu Konflikten kommen wird. Lehrpersonen müssen der Schulleitung melden, wenn ein Mädchen trotz Verbots mit dem Kopftuch in die Schule kommt. Die EU will härter gegen Russland vorgehen. Es soll neue Sanktionen geben, vor allem für Menschen und Firmen, die Verbindungen zur Rüstungsindustrie haben. Damit reagiert die EU auf den Vorfall mit einer Drohne am Flughafen Leipzig.
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0: Um 7:35 Uhr. Berufsverkehr, jetzt sind wir mittendrin. Dominik Reich.
3: Auf der Brenner Autobahn, auf der Mebo, bei den Ortsausfahrten, bei den Stadtzufahrten, viele unterwegs zur Arbeit, ohne längere Stauschlangen aktuell. Info zum Würzjoch, das ist wieder gesperrt aus Sicherheitsgründen nach dem Murenabgang. Der Hang wird weiter kontrolliert. Gute Fahrt.
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3: Wolkenlos haben wir es jetzt, die Sonne startet top motiviert. Tagsüber stellen uns hohe Wolken ab und zu ein paar Sonnenstrahlen weg, verkraften wir aber schon. Temperaturen voll im Sommermodus, es wären 27 bis 32 Grad. Aktuell hat es in Kuppelwies 12 Grad, in Oberbozen 13, in Niederdorf 9 und in Ratschings 8 Grad. Bis ins letzte Ferienwochenende rein, super sonnig und heiß.
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0: perfekter Morgenhit. Queen und David Bowie, Under Pressure, Radio Tirol hier. Guten Morgen von mir, Deborah Sparber, hallo. Ihnen fehlen ja wenige Kilometer und da stehen Sie schon wieder im Büro, bei der Arbeit. Viele von uns denken sich eigentlich schon beim ersten Kaffee, wie schaffe ich es heute, dem Chef möglichst elegant aus dem Weg zu gehen? Viel Spaß. Na, woher kommt eigentlich dieses Wort Büro? Da will ich hinaus. Viele werden jetzt sagen, klingt irgendwie französisch und stimmt. Aber spannende Frage, wie sind die Franzosen überhaupt auf Büro gekommen? Im Spätlateinischen gab es das Wort Burra, ein Wollstoff, genauer gesagt ein grober, dunkler Stoff. Die Franzosen übernahmen dann dieses Wort und jetzt wird's langsam spannend. Spätes Mittelalter, da schauen wir hin. Damals wurden Tische, wo Geldgeschäfte erledigt wurden, mit genau diesem groben Wollstoff bezogen. Warum? Der hat den Tisch geschützt und das Klappern der Münzen gedämpft. Mussten ja nicht alle mitbekommen, was da abgeht. Und damit steckt in unserem Büro heute tatsächlich noch ein kleines Stück Mittelalter und ganz viel Münzgeklapper. Guten Morgen.
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0: Guten Morgen, Radio Tirol mit Deborah Sparber. 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
0: 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Und schön langsam kommen wir wieder in Stimmung. In Südtirol hilft Stimmung und feiner ist es natürlich immer, wenn wir da von Ihnen begleitet werden. Schönen guten Morgen mit Radio Tirol.

0: Dance hier bei uns auf Radio Tirol. Olivia Newton-John habe ich für Sie, die Olsen Brothers. Es bleibt spannend, musikalisch natürlich bestens versorgt. 8 Uhr jetzt, Zeit für Nachrichten auf Radio Tirol.
1: Gerichtsgebäude, Einsturz soll sich angekündigt haben. Öffi-Streik am ersten Schultag, Kritik von Land und Sasa. Und es wird strahlend schön. Ich bin Gunde Bichler, guten Morgen.
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1: Zum teilweisen Einsturz am Bozner Gerichtsgebäude werden immer mehr Details bekannt. Marlies Winkler, es gibt offenbar Videoaufnahmen von den Momenten vor dem Einsturz.
3: Ja, der hat sich gewissermaßen schon angekündigt. Überwachungskameras im Inneren des Gerichts sollen rund eine Stunde vor dem Einsturz gefilmt haben, wie sich an mehreren Stellen in der großen Halle Putz von der Decke löst und zu Boden rieselt. Wahrscheinlich ist das passiert, weil sich Risse gebildet haben. Das wurde allerdings nicht bemerkt, weil es 5:30 in der Früh war. Den Ermittlern hilft es jetzt aber bei der Rekonstruktion des Vorfalls. Unterdessen laufen die Sicherungsarbeiten am Gerichtsgebäude weiter auf Hochtouren. Der Einsturz ist nun 1,5 Monate her. Die Einsturzursache muss noch geklärt werden. 5 Menschen sind ins Ermittlungsregister eingetragen. Die Anhörungen finden im Oktober statt. Das Gericht nimmt seine Tätigkeit jetzt wieder auf. Ab heute arbeiten die Angestellten der Staatsanwaltschaft in ihrem Übergangssitz in der Rittnerstraße.
1: In diesen Tagen jährt sich das Gruber de Gasperi-Abkommen zum 80. Mal. Es ist das Abkommen, mit dem wichtige Grundlagen für den Schutz der deutschen und ladinischen Minderheit in Südtirol gelegt worden sind. Das sogenannte Pariser Vertrag. Daraus entwickelte sich später die Autonomie. Dieses Jubiläum wird ab heute groß gefeiert. Den Auftakt macht eine wissenschaftliche Tagung heute im Palais Widmann in Bozen. Und am Samstag gibt es einen Festakt in Meran. Da werden der italienische und der österreichische Präsident erwartet, Mattarella und Van der Bellen. Bei Bus und Bahn wird wieder gestreikt und das genau am Montag, dem ersten Schultag. Die Gewerkschaften haben dazu aufgerufen. Sie beteiligen sich am italienweiten Streik. Gleichzeitig lehnen sie die angebotene Erhöhung der Essensgutscheine auf 8 Euro pro Tag ab. Und das kritisiert die Gesellschaft Sasa. Sie sagt, in den vergangenen 4 Jahren habe es für die Angestellten ein Gehaltsplus von 28% gegeben. Auch Mobilitätslandesrat Alfreider kritisiert den Streikaufruf, Aufruf stark. Er sagt, das Streikrecht stehe außer Frage, aber man müsse auch über Maß, Verhältnismäßigkeit und Verantwortung gegenüber Familien und Schülern sprechen. In Österreich machen sich einige Lehrpersonen vor Schulstart Sorgen wegen des Kopftuchverbots. Es gilt ab dem Schulstart für Schülerinnen, die jünger als 14 sind. Die Lehrer befürchten, dass es zu Konflikten kommt. In den sozialen Medien zirkulieren mittlerweile Boykottaufrufe und Tipps, mit welcher Kopfbedeckung man das Verbot umgehen könnte. Und mit viel Sonnenschein geht's durch den Donnerstag. Gleich hören Sie mehr zum Wetter.
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0: Zum Ferienabschluss wirklich perfektes Wetter. Dominik Reich.
8: Viertletzter Ferientag heute mit viel Sonne und ein paar hohen Wolkenfeldern. Auch bis ins Wochenende rein. Viele Sonnenstunden und Temperaturen über 30 Grad. Heute erwarten wir 27 bis 32 Grad. Aktuell messen wir in Montan 15, in Parchins 11, in Pfalzen 10 und in Rifian 12 Grad.
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8: Berufsverkehr rollt ganz gut dahin, auch auf der Brenner Autobahn. Auf der Landesstraße aufs Würzjoch gibt es eine Sperre von Lüsen kommend. Zwischen Afers und Untermäu Sperre für Busse und Lkw länger als 12 Meter. Sichere Fahrt.
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0: Guten Morgen. Ja, die schönen Tage nutzen wir aus. Wir gehen wandern nochmal. Und damit es natürlich auch Ihren Kids richtig Spaß macht, kommt der Wanderprofi mit und der zeigt uns, was Ihren Kindern beim Wandern richtig Spaß macht. Kommen Sie mit. Wir starten in gut 10 Minuten.

0: Hallo, ich bin der Leo, ich komme von Meran und in der Ferien freue ich mich auf die Sonne.
1: Ja, und wir legen natürlich noch eins drauf mit der schönsten Musik aller Zeiten. Kaffee darf natürlich auch nicht fehlen. So, haben wir alles? Guten Start mit Radio Tirol.

0: Antonello Venditti hier auf Radio Tirol. Madonna gleich. Otis Redding, Bruce Springsteen hier für Sie. Schönen guten Morgen, Radio Tirol mit Deborah Schwauber. Und wir checken nochmal, haben wir alles, bevor wir losstarten?
1: Ich nehme was zu trinken mit, meistens ein Saft, ein Brot, ein Haufen Süßigkeiten, eine Regenjacke.
0: Und ganz viel Spaß, Freude am Wandern nicht vergessen, die fehlt ja oft. Deshalb nehmen wir uns einfach die Expertin mit, Ursula Bixner von der AVS Jugend Passaia. Sie weiß, was ihre Kids unterwegs unbedingt brauchen.
2: Wir haben das noch interessant für sie gestaltet und allem wieder mit ihm auch die Sturmhandel rundschaut oder auch wieder mal so Dirndler baut oder Sturmhandel macht. Nachher sind sie sehr zu faszinieren und zu begeistern. Das ist auch toll bei den Kindern, weil sie ja wirklich mit offenen Augen durch die Natur gehen und oft noch mehr entdecken als wir mir und sehr zu begeistern sein.
3: Auch schon so kleine Dinge wie auf einem Baumstamm balancieren, auf Steine raufklettern und wieder runterspringen, tragen zum Spaßfaktor bei. Aber auch immer wieder stehen bleiben, nicht zu unterschätzen.
2: Dass jetzt nicht die ganze Strecke gegangen wird, zum anderen allem wieder mit Pause und Spielen verbinden, dass sie ja wirklich motiviert sein. Und natürlich, wenn sie in einer Gruppe mit Gleichaltrigen unterwegs sind, dann macht es natürlich viel mehr Spaß, als wie ich es oft auf die Familien rückgemeldet kriege, als sie in der Familie unterwegs sein.
3: Genügend Wechselkleidung und vor allem Snacks auch ausschlaggebend. Bei der Vielfalt bei uns im Land kann dann jedes Mal ein neues Platzl entdeckt werden.
2: Zum Glück sind wirklich jetzt ganz viele Familien auch für das offen und gehen aus mit den Kindern und wandern viel, und dass sie ja wirklich unsere tolle Bergwelt entdecken können.
0: Ja, und die Wandersteine, die wir ja mit auf die Gipfel nehmen, sind ja auch mit diesen Gedanken entstanden, die Kinder eben zu begleiten, zu begeistern, bis ganz nach oben ans Ziel zu bringen mit diesem Stein. Den bringen wir da oben hin. Und die Kids sind einfach begeistert. Schöne Wanderungen mit ihren Kids noch.
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La Isla Bonita, Madonna hier bei uns auf Radio Tirol. Sie bringt den Donnerstag in Schwung und 21 Grad in Salon sind schon erreicht. Liedertemperaturen heute 31, 32 Grad. Ja, die letzten Ferientage ein Traum und wie immer perfekt abgestimmt mit uns, mit der schönsten Sommermusik aller Zeiten nach wie vor. Otis Redding, guten Morgen.

0: The Boss hier auf Radio Tirol nehmen wir auch mit rein in den Donnerstag. Bruce Springsteen hier auf Radio Tirol. 8:30. Top informiert sind Sie mit uns.
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2: Guten Morgen, ich bin Gunde Bichler. Die kommenden Tage stehen ganz im Zeichen der Autonomie. Vor 80 Jahren ist nämlich der Pariser Vertrag unterschrieben worden. Es ist das Abkommen, mit dem der Schutz der deutschen und ladinischen Minderheit in Südtirol geregelt wurde. Außerdem bildet es den Grundstein für die spätere Autonomie. Es gibt immer mehr Kritik an dem Jugendtreffen der Südtiroler Freiheit kommende Woche in Tramin. Da ist nämlich der Vorsitzende der AfD-Jugend Pascal Hohm als Gast geladen. SVB-Jugend und die Jugend des Team K kritisieren den Auftritt von Hohm. Die junge Südtiroler Freiheit gebe sich dem Rechtsextremismus hin, so die Kritik. Verletzt und unterkühlt konnte in der Nacht in Bozen ein Mann aus der Talfer gerettet werden. Er war unterhalb der Rombrücke im Wasser und hatte um Hilfe gerufen. Der Alarm ist um kurz nach Mitternacht ausgelöst worden. Der Drohnenvorfall von Leipzig zieht weitere Kreise. Deutschland macht Russland dafür verantwortlich und reagiert jetzt. Das russische Haus in Berlin wird geschlossen. Und Russland schließt daraufhin das Goethe-Institut in Moskau und St. Petersburg. In der Lega sind viele unzufrieden mit dem Kurs unter Chef Salvini. Sie sagen, der ursprüngliche Gedanke für mehr Unabhängigkeit von Norditalien sei verloren gegangen. Salvini plant jetzt 2 Komitees zu gründen innerhalb der Partei. Eines für den Norden und eines für den Süden.
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0: 8:55, erster wichtiger Blick nach Bozen zum Unfall. Dominik Reich.
3: In der Industriezone Bozen Süd in der Vittoriostraße beim Concept Store wurde eine Radfahrerin angefahren auf dem Zebrastreifen. So die ersten Informationen. Weißes Kreuz, Polizei sind informiert. Stau wird uns nicht gemeldet. Bitte besonders aufpassen hier. Sonst läuft's auf der Brennerautobahn und den Hauptverbindungen. Auf der Landesstraße auf Sürzjoch gibt es eine Sperre von Lüsen kommend nach einem Murenabgang. Zwischen Afers und Untermoy Sperre für Busse und LKW länger als 12 Meter.
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3: Frische Luft kommt beim halb geöffneten Autofenster rein. Später dann wieder ein paar heiße sommerliche Stunden. Am Nachmittag bei 27 bis 32 Grad. Jetzt meldet Auer 17 Grad, Sarntein 14, Saltaus 13 und Doblach 10 Grad. Die Sonne heute meistens ganz vorne mit dabei. Ab und zu kommen Schleierwolken dazu.
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1: Das ist der Gilbert. Schönen guten Morgen.
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1: Und das ist der Dominik.
3: Guten Morgen.
1: Guten Morgen auch von mir, Deborah Spauber. Los geht's.
2: Wieder.
3: Sie brauchen heute Raum für sich. Nehmen Sie sich ihn.
2: Stier.
1: Machen Sie heute was Schönes zu zweit.
2: Zwilling.
3: Bleiben Sie heute vor allem eins flexibel.
2: Krebs.
1: Halten sich... Nochmal, schön langsam. Halten Sie sich heute bitte aus Streit heraus.
2: Löwe.
3: Sagen Sie heute mal, was Sie denken. Ihre Meinung zählt.
2: Jungfrau.
1: Bitte bleiben Sie locker.
2: Waage.
3: Nicht alles ist Gold, was glänzt. Schauen Sie ganz genau hin.
2: Skorpion.
1: Ja, vertrauen Sie weiterhin Ihrem Gespür, das passt schon.
2: Schütze.
3: Viele Möglichkeiten stehen offen, wählen Sie die schönsten.
2: Steinbock.
1: Ja, sichern Sie heute Ihre Arbeit doppelt ab, es könnte ja etwas nicht funktionieren.
2: Wassermann.
3: Heute geht einiges drunter und drüber, bleiben Sie einfach cool.
2: Fische.
1: Ja, gute Stimmung bringt alles ins Gleichgewicht heute bei Ihnen.

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6: Ja, das ist jetzt sehr wichtig. Wir schauen auf die Mebo, da haben wir Fußgänger unterwegs. Dominik Reich.
7: In Fahrtrichtung Bozen zwischen Gargazon und Filpian. Bitte hier besonders aufpassen. Einsatzkräfte informieren wir. Achtung, Fußgänger auf der Mebo in Fahrtrichtung Bozen zwischen Gargazon und Filpian.
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Comeback Time Share hier auf Radio Tirol und das klingt ja richtig gut an diesem eigentlich so normalen Donnerstagmorgen. Ja, mit extra guter Musik geht halt alles flotter von der Hand. Boy Meets Girl, ganz gleich bei uns. Hot Chocolate auf Radio Tirol. Klingt das gut? Guten Morgen.

0: Waiting for a Star to Fall, die schönste Musik aller Zeiten und sofort informiert, wenn es passiert, hier mit uns, mit Radio Tirol. Wichtiger Blick auf die Mebo. Dominik Reich.
1: Vorsicht, Effekt, das Motorrad in Fahrtrichtung Meran zwischen Bozen und Eppern vor dem Sigmundskoner Tunnel. Bitte fahren Sie hier besonders vorsichtig. Einsatzkräfte informieren wir. Achtung, defektes Motorrad auf der Mebo in Fahrtrichtung Meran, kurz vor dem Sigmundskoner Tunnel.
0: Eine sichere Fahrt.
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0: Und es geht top informiert weiter mit uns.
3: Südtirol Autonomie, vor 80 Jahren Pariser Vertrag unterschrieben. Drohnenvorfall Leipzig, auf deutsche Reaktion folgt russische Gegenreaktion. Und die Sonne scheint und wärmt auf. Ich bin Gunde Bichler, guten Morgen.
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3: In diesen Tagen jährt sich das Gruber de Gasperi-Abkommen zum 80. Mal. Es ist das Abkommen, mit dem wichtige Grundlagen für den Schutz der deutschen und ladinischen Minderheit in Südtirol gelegt worden sind. Das sogenannte Pariser Vertrag. Daraus entwickelte sich die spätere Autonomie. Dieses Jubiläum wird ab heute groß gefeiert. Den Auftakt macht eine Tagung heute im Palais Widmann in Bozen. Und am Samstag gibt es einen Festakt in Meran. Da werden der italienische und der österreichische Präsident erwartet, Mattarella und Van der Bellen. Es gibt immer mehr Widerstand gegen das Jugendtreffen der Südtiroler Freiheit im Unterland. Es findet in 10 Tagen in Tramin statt. Als Gast ist Jean-Pascal Hohm geladen. Er ist der Vorsitzende der AfD-Jugend und vom deutschen Verfassungsschutz als rechtsextremistisch eingestuft. Nach der SVP-Jugend wehrt sich nun auch die Jugendorganisation des Team K dagegen. Simon Markert sagt, bei der jungen Südtiroler Freiheit werde jede Maske fallen gelassen und man gebe sich offen dem Rechtsextremismus hin. In Österreich machen sich viele Lehrpersonen vor Schulstart Sorgen wegen des Kopftuchverbots. Es gilt für Schülerinnen, die jünger als 14 sind. Die Lehrer befürchten, dass es deshalb zu Konflikten kommt. Wenn ein Mädchen trotz des Verbots mit Kopftuch zur Schule kommt, müssen Lehrpersonen das der Schulleitung melden. Die muss dann das Gespräch mit den Eltern suchen und nach dem 3. Verstoß Anzeige erstatten. Deutschland reagiert nach dem Vorfall mit der Sprengstoffdrohne am Flughafen Leipzig vor einem Monat. Geplant sind Sanktionen gegen Russland. Unter anderem wird das russische Haus in Berlin geschlossen. Es ist ein Veranstaltungs- und Kulturzentrum. Es steht seit Jahren in der Kritik, weil es russische Propaganda betreiben soll. Und jetzt antwortet Russland und schließt das Goethe-Institut. Russland, das kündigt Außenminister Lavrov an. Ulf Mauder berichtet.
4: Das Goethe-Institut hier in Russland ist eine der wenigen noch verbliebenen deutsch-russischen Verbindungen in Krisenzeiten. Filialen gibt es nicht nur hier in Moskau, sondern auch in St. Petersburg und Jekaterinburg. Dass es nun geschlossen wird, ist vor allem für viele europafreundliche und dem Westen gegenüber offene Russen ein schwerer Schlag. Das Goethe-Institut hat nicht nur Kulturveranstaltungen hier in Russland organisiert, sondern verbreitet vor allem auch die deutsche Sprache. Damit soll es nun bald vorbei sein.
3: Lega-Chef Matteo Salvini versucht, die Spaltung seiner Partei zu verhindern. Es gibt ja immer mehr Druck, vor allem von den norditalienischen Mitgliedern. Sie wollen sich abspalten. Sie sagen nämlich, die Lega habe sich von ihrem ursprünglichen Gedanken weit entfernt, nämlich mehr Autonomie für den Norden von Italien. Salvini will die Lega deshalb neu organisieren. Es soll ein Komitee für den Norden geben und eins für den Süden. Er selbst will weiterhin an der Spitze bleiben. Und super Sonnenschein haben wir. Es ist fast wolkenlos. Mehr zum Wetter hören Sie gleich.
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0: Eine Runde wandern bei dem Wetter heute, wäre schon super. Dominik Reich.
1: Wäre schön, ja. Super Sonnenschein im ganzen Land. Die ersten Steilwolken sind zu sehen. Die fallen tagsüber auch mal dicht raus. Stört uns aber nicht weiter. Es wird sehr warm, eigentlich heiß, bei 27 bis 32 Grad. Wandern am Wochenende, warum nicht? Das Wetter geht sehr, sehr schön weiter. Viel Sonnenschein, bis zu 34 Grad sind am Samstag sogar möglich. Jetzt messen wir in Siebeneich 21 Grad, in Göflan 19, in St. Walburg 14 und in Brax 11 Grad.
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1: Vorsichtdefektes Motorrad auf der Mebo in Fahrtrichtung Meran zwischen Bozen und Eppan kurz vor dem Sigmundskonner-Tunnel. Bitte hier besonders aufpassen, wir informieren die Einsatzkräfte. Weiter zum Unfall in Bozen Süd bei der Kreuzung Wozzi-Vittorio-Straße wurde eine Radfahrerin angefahren. Das Weiße Kreuz kümmert sich um die Verletzte. Wir haben gerade die Polizei gehört, Verkehr läuft mittlerweile wieder normal. Dichter Verkehr auf der Brenner Autobahn südwärts bei der Lueck-Baustelle zwischen Matrei und Nösslach. Sichere Fahrt!
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0: Hallo, schönen guten Morgen. Lust auf Fußball diesen Samstag? Wir laden Sie ein ins Drusus-Stadion. Der FC Südtirol spielt gegen Catanzaro und Sie sind live dabei. Wenn Sie jetzt ganz schnell sind beim Anrufen und während Sie wählen, suchen Sie sich auch noch Ihren Hit aus. Das ist unserer Jukebox. Was darf ich Ihnen gleich spielen? Die Nummer 1 vielleicht? Neil Diamond. To no one there. Oder vielleicht die Nummer 2. Roxy Music. Oh yeah. With a rhythm of rhyming guitar. Großer Klassiker auch auf der 3. I beg your pardon. Lynn Anderson. I never promised you a rose garden. Along. Auf an Raja, auf Ihren Gewinn gleich mit uns und jetzt einfach schnell sein. 0471 44 30 50.

0: Rebecca La Luna. Ah, da hat Zucchero wirklich was Feines gezaubert. Anno 1984 und eben dazu die Stimme von Fiordaliso. Perfekt. Guten Morgen nach Fabian jetzt.
1: Guten Morgen.
0: Sabine, ich schicke dich zum Fußball. Passt das für dich?
1: Ja, wohl, wohl.
0: Wohl, wohl. Viel Spaß mit dem FC Südtirol. Möge er gewinnen. Und auf deinen Hit jetzt gleich. Was darf ich dir spielen?
1: Die Nummer 3, bitte.
0: Lynn Anderson, Rose Garden. Sehr, sehr gerne.
1: Danke.
0: Ja, morgen nochmal Fußballtickets für das FC Südtirol-Spiel am Samstag. Bozen daheim, großes Stadion für Sie. Und natürlich Musik dazu von uns. Und für die Sabine jetzt, Rose Garden.

0: Sissi mit diesem Hit hier so quasi über Nacht in den Schlager Olympe katapultiert worden. Kerstin Ott, die immer lacht. Schönen Vormittag mit Radio Tirol.
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0: 3 nach halb 10.
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0: Wir schauen auf die Mebo, da gibt es Stau. Dominik Reich.
8: Bei der Auffahrt in Bozen Süd, wenn Sie in Richtung Meran unterwegs sind, kurz vor dem Sigmundskoner Tunnel, steht ein defektes Motorrad. Einsatzkräfte sind jetzt da und es wird abgeschleppt. Einspurig geht es daran vorbei. Viertelstunde länger dauert es auf der Finchgauer Staatsstraße wegen Asphaltierungsarbeiten bei Spondinik. Von der Brennerautobahn werden uns keine Probleme gemeldet.
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8: Ja, das Wetter einfach nur herrlich. Viel Sonne, viel blauer Himmel. Ab und zu werden diese hohen Wolkenfelder tagsüber auch mal dichter, spitzen uns ein paar Sonnenstrahlen weg. Die Temperaturen trotzdem ordentlich in die Höhe unterwegs bei 27 bis 32 Grad. In den nächsten Tagen freuen wir uns auf viel Sonne. Die Temperaturen liegen dann sogar noch einen dicken höher. Bis zu 34 Grad erwartet uns am letzten Ferienwochenende. Aktuell messen wir in Algund 20 Grad, in Sarn 17, in Sterzing 14 und in Vernakt 12 Grad.
0: Ja, schönen Sommer-Donnerstag heute wieder.
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0: André Heller hier auf Radio Tirol. Schönen Vormittag, Deborah Sparber, hallo. Mal ganz was anderes. Ich bin ein ganz spezielles Festival.
1: Es ist so ein Abtauchen in einer anderen Welt in der Hinsicht, weil wir wirklich oben verbunden sind mit der Natur und man kann wirklich auch tief in die Entspannung und auch vom Alltag ausschalten.
0: Die Anna bringt uns gleich nach Föhrern zu Yoga, Pilates, zum Tanz. Ein Festival, was ganz Spezielles, nach nur 2 Hitlängen hier auf Radio Tirol.
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0: Raus aus dem Alltag mit Radio Tirol, rein in die Natur, durchschnaufen, eine Runde, chillen, vor allem Spaß haben. Heute ab 5 am Nachmittag, 4 Tage lang, IBIN, ein ganz besonderes Festival in Föhrern, das Mindfulness Festival. Unsere Redakteurin Anna Schwimbacher ist jetzt schon am Festplatz mit Organisatorin Anna Landthaler unterwegs.
1: Guten Morgen. Ja, schon einiges los hier. Es wird aufgebaut, die Standler, die Stages. Anna, ich bin ganz neugierig. Was läuft hier heute noch alles ab?
2: Ja, also auf der Seite ist unser Markt. Also das ist Handmade in Südtirol, Schmuckstücke oder Kräuterwerke. Dann ist unsere Küche und unsere veganes Pizzastandl. Weiter enden die Hauptstage, wo die großen Auftritte sein, Yoga und Pilates und der DJ. Und wenn wir dann weiter angehen, sehen wir dann die Sidestage, wo dann der Poesie-Workshop ist und die Sauna und wir haben eine Ritual-Tätowiererin oben. Also da ist wirklich ganz viel Abwechslung.
1: Okay, also kein 0815-Festival.
2: Es geht um persönliche Weiterentwicklung. Es geht um körperliche Gesundheit, um mentale Gesundheit. Und das ist voll wichtig momentan, weil durch die ganze Schnelligkeit, in der wir leben, ist es umso wichtiger, dass man allem wieder so Auszeiten schafft, um wirklich auch wieder mal bei sich hinzukommen, zu spüren, wie geht es mir denn überhaupt und was will ich dann überhaupt in meinem Leben.
1: Sehr spannend. Ja, viel Musik ist auch dabei, ganz gechillt halt. Für die Kids ein Bereich und Programm. Mega lässig. Einfach mal vorbeischauen.
2: Wir freuen uns auf Fink.
0: Ja, klicken Sie sich rein, bevor Sie losstarten bei uns online Radio Tirol.at und dann ab zu diesem besonderen Festival in Föhrern. IBIN, das Mindful Festival, startet heute.

0: Dr. Hook hier auf Radio Tirol. Herbert Grönemeyer macht gleich weiter bei uns. Kenny Rogers, Dolly Parton. Unvergessen das Duett auch gleich bei uns. Und jetzt um 10, Zeit für Nachrichten.
1: Sommerbetreuung auch künftig Qualität garantieren. 80 Jahre Pariser Vertrag, Grundstein für Südtirol-Autonomie. Und es ist traumhaft schön. Ich bin Gunde Fichler. Schönen Donnerstagvormittag.
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1: Sommerbetreuung ist mehr als nur Betreuung, das sagt die SVP-Landtagsabgeordnete Waltraud Dick. Auch heuer hätten viele Gemeinden, Organisationen und Verbände mit großem Einsatz dafür gesorgt, dass Kinder und Jugendliche abwechslungsreiche und qualitätsvolle Sommerangebote erhalten. Die Entwicklung zeige, dass die Sommerbetreuung immer mehr wird. Heuer hat das Land 22 Millionen Euro dafür bereitgestellt. Vor 12 Jahren waren es noch 3,6 Millionen, sagt Dick. Die Angebote müssen auch in Zukunft weiterentwickelt werden, damit sie qualitativ hochwertig bleiben und damit sich die Familien die Sommerbetreuung auch leisten können. Der Grundstein für die Südtirol-Autonomie, das Gruber-de-Gasperi-Abkommen, ist in diesen Tagen vor 80 Jahren gelegt worden. Damals wurde mit dem Abkommen zwischen Italien und Österreich vereinbart, dass in Südtirol die deutsche und ladinische Minderheit geschützt wird. Es hat auch den Schulunterricht in der Muttersprache garantiert und die Gleichstellung der deutschen und italienischen Sprache im öffentlichen Dienst. Daraus wurde später die Autonomie. Der Jahrestag wird jetzt feierlich begangen. Den Auftakt macht heute eine Tagung in Bozen und am Samstag gibt es einen Festakt in Meran. Da werden der italienische und der österreichische Präsident erwartet, Mattarella und Van der Bellen. Die Karabiniere von Leifers haben einen mutmaßlichen Drogenhändler festgenommen. Bei dem Minderjährigen ist Rauschgift sichergestellt worden, 100 Gramm Haschisch. Bei einer anschließenden Hausdurchsuchung im Beisein der Eltern haben die Karabiniere eine kleine Menge Kokain sichergestellt sowie 1500 Euro Bargeld. Der Jugendliche steht unter Hausarrest. Er darf seine Wohnung am Abend und in der Nacht nicht verlassen und muss gemeinnützige Arbeit leisten. Der Boom mit der künstlichen Intelligenz treibt die Preise für Smartphones und Laptops nach oben. Heuer wird es spürbare Preissteigerungen geben und die Auswahl schrumpft. Und zwar deshalb, weil die Firmen mit der Produktion von Chips nicht mehr nachkommen. Sie werden nämlich vor allem für den Ausbau von Hochleistungsrechenzentren gebraucht. Und deshalb werden diese Speicherchips zur Mangelware bei Handy, Laptop und Co. Thomas Thonfeld berichtet.
3: Die Kunden spüren diese Entwicklung an der Kasse, denn die Produktionskapazitäten im Konsumgüterbereich werden auf die besonders nachgefragten Konfigurationen konzentriert. Modelle zum Beispiel mit größeren Speicherkapazitäten und mehr Rechenleistung als üblich werden seltener angeboten und teurer. Auch günstigere Einstiegsmodelle würden weniger angeboten, so die Marktforscher. Das gilt übrigens nicht nur für Smartphones und Laptops, sondern auch für PCs und Spielekonsolen.
1: Es gibt immer mehr Widerstand gegen das Jugendtreffen der Südtiroler Freiheit im Unterland. Es findet in 10 Tagen in Tramin statt. Als Gast ist Jean-Pascal Hohm geladen. Er ist der Vorsitzende der AfD-Jugend und vom deutschen Verfassungsschutz als rechtsextremistisch eingestuft. Nach der SVP-Jugend wehrt sich nun auch die Jugendorganisation des Team K dagegen. Und die Sonne scheint von früh bis spät. Es wird wieder sehr warm. Gleich hören Sie mehr zum Wetter.
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0: Bevor die ersten Herbstlifteln daherkommen, nochmal eintauchen in diesen Sommer hier. Dominik Reich.
10: 5 von 5 Sternen vergeben wir für dieses Wetter heute. Viel Sonnenschein. Ja, zwischendurch tauchen ein paar hohe Wolkenfelder auf. Die bringen uns aber nicht aus der Ruhe. 27 bis 32 Grad werden es. Jetzt hat es in Burgstall 20 Grad, in Oberfintel 16, in Deutschenhofen 15 und in Kasern 14 Grad. Sonne, Sommer, Hitze, all inclusive bis ins Wochenende rein.
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10: Auf der Finchgauer Staatsstraße bei Spondinig wird asphaltiert. In beiden Fahrtrichtungen Wartezeiten von bis zu 15 Minuten laut Radio Tirol Hörern. Auch in Rifian laufen Asphaltierungsarbeiten Tal-einwärts Stock-Zbeikurns im Finedetal. Zu kurzen Wartezeiten kommt es auch auf der Bustertaler Staatsstraße, immer in Fahrtrichtung Hoch-Bustertal, zwischen Brunneck, Mitte und Bercha und bei der Praxer-Einfahrt. Und in beiden Fahrtrichtungen auch wieder Kolonnenverkehr bei der Ortsdurchfahrt von Kienz. Weiter in den Finchgau, großer Almabtrieb in Schlienig. Heute die Landesstraße Schlienig-Burgeis wird gesperrt zwischen 13 und 16 Uhr. Die Finchgauer Staatsstraße ab 16 Uhr eine halbe Stunde zwischen Burgeis und Mals. Dort gibt es keine Umleitung. Grünes Licht von der Brenner Autobahn, sichere Fahrt.
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11: Wir kommen aus dem Wandern gar nicht mehr heraus bei dem Wetter. Und heute treffen wir uns gleich unterm Schlern. Ganz was Feines für Sie, nichts Anstrengendes, aber was richtig Gutes dann für später, für die Mittagszeit. Kommen Sie mit.

Was soll das? Die schönste Musik aller Zeiten, der Grüne Meier hier auf Radio Tirol. Wir machen auch so gut und so schwungvoll weiter. Sascha gleich oder John Lennon, bisschen ruhiger. Und The Manfred Mann's Earth Band, die geben gleich wieder richtig Gas. Schönen Donnerstag.

0: Schönste Musik aller Zeiten. Ja, und wir starten los. Packen Sie uns mit rein in den Rucksack.
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0: Na, der Lukas wartet schon auf uns unterm Schlamm. Hoi.
3: Ja, hallo und schönen guten Morgen vom Hofer Alpel da in Pfölz.
0: Lukas Hofer, der Chef eben vom Hofer Alpel. Du, Lukas, gell, du hast es schon schön da oben bei dir, bei dem Wetter jetzt auch noch.
3: Ja, es ist wirklich ein wunderschöner Tag. Wenn es kommt, jetzt gerade die Sonne hinter den Schleiern aus. Jetzt kriegen wir so die ersten Sonnenstrahlen. Und nachher haben wir eigentlich Sonne da bis auf Nacht, bis sie untergeht. Und das ist da wirklich toll. Wir haben eine tolle Sonnenterrasse draußen, ganz viele Sitzmöglichkeiten, also da ist es wirklich schön.
0: Toll und flott auch zu dir hoch zu wandern, ab Ums zum Beispiel oder Völser Weiher, ist alles gut angeschrieben. Du bist oben auf gut 1300 Meter, gell, und Hammer Ausblick.
3: Also wir sind genau unter den Schleiern oben, wir haben einen tollen Blick auf Bozenheiden, den ganzen Ritten sehen wir und nachher logisch die ganze umliegende Bergwelt, also wir sehen da bis zu Nordloch. Also da ist wirklich eine gute Aussicht.
0: Du, und bei dir genießen wir nicht nur die Aussicht, sondern auch traditionelle Almengerichte, aber auch nicht nur.
3: Wir haben oft einmal auch Fischgerichte, was wir ein bisschen machen. Wir haben tolle Fleischgerichte, ein bisschen kreativere Sachen oft einmal, weil einfach die Kuchel gern gut kocht, sage ich einmal. Und da bin ich, glaube ich, ein bisschen besonders. Ja,
0: super. Ja, wir sind bei euch einfach gut aufgehoben rundum. Lukas, danke.
3: Einen schönen Tag in alle und ich darf mich freuen, wenn wir uns sehen beim Hofer Alpel.
0: Hofer Alpel, auch zu merken.
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0: Marley, schönen Vormittag.
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0: Und kurz nach 10:30 ein Unfall ist passiert auf der Pustertaler Stadtstraße. Dominik Reich.
2: Zwischen Welsberg und Niederdorf, ganz in der Nähe des Praxer Kreisverkehrs. In beiden Fahrtrichtungen haben wir schon längere Rückstaus von bis zu 2 Kilometer. Einsatzkräfte sind informiert, unter anderem auch die Niederdorfer Feuerwehr. Stau auch in Fahrtrichtung Hochpustertal auf der Bonnecker Südumfahrung bis Bercha und in beiden Fahrtrichtungen bei der Ortsdurchfahrt von Kienz. Etwas länger dauert es wegen Asphaltarbeiten in Riffian auf der Passaerer Staatsstraße und in Spondinik auf der Finchgau Staatsstraße. Im Eisacktal auf der Brenner Staatsstraße bremst sie auch eine Baustelle ein bei der nördlichen Stadtzufahrt von Klausen. Almabtrieb im Finchgau Oberland. Heute am Nachmittag wird die Landesstraße zwischen Schlienig und Burgeis gesperrt von 13 bis 16 Uhr. In Folge auch die Finchgauer Staatsstraße ab 16 Uhr für eine halbe Stunde zwischen Burgeis und Malz. Hier gibt es keine Umleitung.
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2: Sehr sonnig geht's durch den Vormittag. Die Temperaturen steigen. Wir messen in Platt im Passaier 18 Grad, jetzt beim Kloster Marienberg 19, in Algund 22 und in Frankart 23 Grad. 27 bis 32 Grad werden es am Nachmittag, also sind wir voll im Sommermodus. Zur Sonne tauchen ab und zu dichtere Wolken auf. Sehr sonnig bleibt's in den nächsten Tagen.
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Hurts, Nazareth. 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

0: Eurythmics, die schönste Musik aller Zeiten hier auf Radio Tirol und natürlich sofort informiert, wenn es passiert. Wir haben im Bustertal eine Unfallsperre. Dominik Reich.
1: Zwischen Melsberg und Niederdorf, ganz in der Nähe der Praxer Einfahrt, da sind 4 Autos aufeinander aufgefahren. Die Fahrer, leicht verletzt, werden vom Weißen Kreuz versorgt. Laut Feuerwehr geht es gerade nicht vorbei. In beiden Fahrtrichtungen staut es kilometerweit zurück. Auch bei der Welsberger Dorfausfahrt Richtung Innichen Rückstau. Wir bleiben dran.
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Die schönste Musik aller Zeiten und die eine Hitlänge. Und dann eröffnen wir schon die letzte Vormittagsstunde. Gleich ist es 11 nach Womack & Womack hier auf Radio Tirol. Schönen Donnerstag.

0: Die schönste Musik aller Zeiten und es geht rein in diese letzte Vormittagsstunde. Radio Tirol am Donnerstag, 11 Uhr. Zeit für Nachrichten jetzt.
1: Freiheitliche Südtirol-Autonomie weiterentwickeln. Drohne in Leipzig auf Reaktion folgt gegen Reaktion. Und schönsten Sonnenschein haben wir. Ich bin Gunde Pichler. Schönen Vormittag.
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1: 80 Jahre Autonomie in Südtirol sind Anlass zu Freude und Wachsamkeit, das sagen die Freiheitlichen. Damals, 1946, wollte niemand eine Autonomie, sondern Selbstbestimmung, sagt der Obmann der Freiheitlichen Roland Stauder. Im internationalen Rahmen war aber nur eine Autonomie durchzusetzen. Heute habe es Südtirol weitgehend selbst in der Hand, die Zukunft zu gestalten und sollte deshalb wachsam sein und weiter an der positiven Entwicklung arbeiten, sagt Stauder. Sommerbetreuung ist mehr als nur Betreuung, das sagt die SVP-Landtagsabgeordnete Waltraud Deeg. Sie war viele Jahre lang als Landesrätin dafür zuständig. Auch heuer hätten viele Gemeinden, Organisationen und Verbände mit großem Einsatz dafür gesorgt, dass Kinder und Jugendliche abwechslungsreiche und qualitätsvolle Sommerangebote erhalten. Die Angebote müssen auch in Zukunft weiterentwickelt werden, damit sie hochwertig bleiben und damit sich die Familien die Sommerbetreuung auch leisten können. Die Region hat auch heuer wieder Stipendien vergeben für ein Schuljahr im Ausland. 39 Stipendien zwischen 8.000 und 12.000 Euro sind es. Jetzt sind die Diplome übergeben worden. Die Schülerinnen und Schüler treten in den kommenden Tagen ihre Reise an. Sie werden ein Schuljahr besuchen, unter anderem in Spanien, Großbritannien und Schweden. Russland hat die Sanktionen von Deutschland nach dem Fund einer Sprengstoffdrohne auf dem Flughafen Leipzig scharf kritisiert. Deutschland macht Russland nämlich dafür verantwortlich und will unter anderem das Russlandhaus in Berlin schließen. Als Reaktion darauf schließt Russland das Goethe-Institut in Moskau und St. Petersburg. Weitere Schritte werden folgen, das kündigt der russische Außenminister an. Ulf Mauder ist in Moskau.
3: Die Führung hier in Russland bestreitet weiter, etwas mit dem Drohnenfund auf dem Flughafen Leipzig-Halle zu tun zu haben. Es gebe keine Beweise, sagte Kreml-Sprecher Peskow. Er war vielmehr Bundeskanzler Merz vor, mit antirussischer Politik punkten zu wollen. Peskow merkte auch an, dass etwa die Ukraine für die Sprengung an den Ostsee-Pipelines Nord Stream 1 und 2 bisher nicht zur Verantwortung gezogen worden sei.
1: Das Wetterphänomen El Niño wird sich in den kommenden Monaten verstärken und vermutlich bis Februar anhalten. Das sagt die Weltorganisation für Meteorologie. Den Höhepunkt wird es zum Jahresende geben. El Niño werde sich stark auf Temperaturen und Niederschlag auswirken. Folge davon seien Überschwemmungen, Hitze und Dürren. Das Wetterphänomen tritt alle 2 bis 7 Jahre auf. Dabei erwärmt sich die Wasseroberfläche im östlichen und zentralen Pazifik in der Nähe des Äquators. Und das hat weltweit Folgen auf Wind, Luftdruck und Niederschläge. Und bei uns ist es herrlich sonnig und wird wieder sehr warm. Gleich hören Sie mehr zu den Temperaturen.
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0: Ja, tipptopp Wetterle heute. Dominik Reich.
7: Viel Sonne, viel blauer Himmel, später ein paar hohe Wolkenfelder. Und wenn die dichter werden, dann schatten sie die Sonne auch ab und zu ab. Die Temperaturen auch herrlich, 27 bis 32 Grad, wie mitten im Sommer. Aktuell meldet Korsch 24 Grad, Astfeld 20, Seis auch 20 und Reischach 17 Grad.
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7: Unfallsperre auf der Bustertaler Staatsstraße zwischen Welsberg und Niederdorf. Ein Unfall mit 2 Motorrädern, Weißes Kreuz, Feuerwehr und Polizei sind da. Es staut in beiden Fahrtrichtungen über 2 Kilometer zurück. Auch bei der Dorfausfahrt von Welsberg Richtung Hochbustertal. Überlastet ist die Bustertaler Staatsstraße in Fahrtrichtung Innichen zwischen Bruneck und Bercha und zwischen St. Sigmund und Kirns. Weiter auf die Brenner Autobahn. 4 Kilometer Kolonnenverkehr und Stau auf der Südspur zwischen Klausen und Bozen Nord nach einem Unfall mit 4 Autos. Laut Radio Tirol-Hörern sind die Autos auf die Notspur gestellt worden. Es gibt hier noch letzten Rückstau. Sonst gibt es einige Asphaltierungsarbeiten im Land auf der Passaira Staatsstraße im Rüffian oder auf der Finchgauer Staatsstraße bei Spondinig. Es kommt zu kurzen Verzögerungen. Allen unterwegs eine sichere Fahrt.
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0: Ja, auch von mir eine sichere Fahrt und nehmen Sie uns mit. Die schönste Musik aller Zeiten passt perfekt, wenn es mal länger dauert, auf dem Weg Richtung Mittagszeit schon langsam, mit The Four Seasons, mit The Human League, mit Van Morrison. Klingt doch richtig gut?

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0: Sofort informiert, wenn es passiert. Dominik Reich hier aus der Radio Tirol Service Redaktion. Die Busterthaler Stadtstraße ist wieder offen nach dem Unfall zwischen Welsberg und Niederdorf beim Praxer Kreisverkehr. Verletzte wurden schon ins Krankenhaus gebracht. Da sind ein Auto und zwei Motos zusammengeprallt. Richtung Hochbustertal staut es noch weit zurück. Das Stauende liegt beim Ohlanger Stausee. Wir wünschen viel Geduld und eine sichere Fahrt.
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0: STS gehen immer ob Sommer, Winter, ob früher Morgen oder später Feierabend. Radio Tirol hier mit Deborah Sparber. Apropos Feierabend.
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1: 11:30, schönen Vormittag, ich bin Dominik Reich. Schauen auf die Brenner Autobahn, 2 Kilometer Kolonne auf der Südspur zwischen Klausen und Bozen Nord. Nach einem Unfall, die 4 Autos sind schon von der Straße weg, schon länger. Das ist noch restlicher Rückstau. Die Bustertaler Staatsstraße ist nach dem Motorradunfall wieder offen. Zwischen Niederdorf und Welsberg, es staut noch weit zurück zwischen Olanger Stausee und Praxer Einfahrt in Fahrtrichtung Hochbustertal. In beiden Fahrtrichtungen stockt es auf der Bustertaler Staatsstraße zwischen Fintel und Schaps. Weiter ins Burggrafenamt, es stockt zwischen Dorftirol und Kuhnstal einwärts wegen Asphaltierungsarbeiten in Riffian. Der Rückstau geht bis zum Eichenhof zurück. Überlastung auf der Finchgauer Staatsstraße in Fahrtrichtung Meran zwischen Blaus und Rabland. Und bis zu 15 Minuten verlieren Sie zwischen Eiers und Studerns laut Radio Tirol hören. Bei Spondinik wird auch asphaltiert.
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1: Die Sonne scheint volle Kanne. Im Laufe des Nachmittags mischen noch ein paar hohe Wolkenfelder mit. Quellwolken bleiben klein, bringen also keine Gewitter. Die Temperaturen steigen auf 27 bis 32 Grad. Jetzt meldet Kastelruth 21 Grad, Vetzan 24, Radein 19 und Wolkenstein 18 Grad. Die volle Ladung Sonne gibt's auch in den nächsten Tagen.

0: durch den Vormittag mit Radio Tirol. Hallo, ich bin Deborah Sparber. Bei den Öffis wird schon öfter mal gestreikt. Aber dass jetzt genau am ersten Schultag gestreikt wird, wo wieder ganz viele Autos unterwegs sind, da regen sich jetzt ganz viele auf. In der Nachrichten Marlies Winkler.
1: Ja, dazu zählen nicht nur Schülerinnen und Schüler und ihre Eltern, sondern auch Landesrat Daniel Alfreider. Er kann es überhaupt nicht nachvollziehen, warum gestreikt wird. Auch vom Busunternehmen Sassa gibt es wenig Verständnis. Die Angestellten hätten in den letzten 4 Jahren schon gute Gehaltsaufbesserungen bekommen. Warum die Gewerkschaften trotzdem am Streik festhalten wollen, das hören Sie gleich bei uns im Südtirol-Journal Mittagsmagazin.
0: Es geht gleich los um Punkt 12.
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1: Schönen guten Morgen, und es gibt sie schon noch. Nach den August, diese September-Sternschnuppen, sind jetzt nicht mehr so viele, also keine 100 mehr die Stunde, die runterfallen. Es sind genau 6 pro Stunde. Das kann dann schon ein bisschen dauern, gell? So rausschauen. Und
2: aber 6 Wünsche pro Stunde? Warum nicht?
1: Ja, aber die 6 muss man erst erwischen, gell?
2: Okay, ja. Lange
1: vielleicht
2: wach bleiben.
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4: 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Beschäftigte in Südtirol mit seinem Einkommen nur schwer aus.
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1: Guten Tag, ich bin Marlies Winkler. Streik am ersten Schultag, wer sich besonders darüber aufregt. Und Cola Zero im Visier, ob Süßstoff genauso schlecht ist wie Zucker. Na, das fängt ja gut an. Das neue Schuljahr startet am Montag und genau dann streiken Bus und Bahn. Die Gewerkschaften fordern eine Erhöhung der Essensgutscheine von 7 Euro auf 10. Betroffen vom Streik sind die Sasa-Busse von 9 bis 12 Uhr. Und die Regionalzüge von Trenitalia stehen am Montag sogar für 8 Stunden von 9 bis 17 Uhr. Und als wäre das nicht schon genug, gibt es ab Montagabend dann noch einen 24-stündigen Streik. Betroffen davon sind mehrere Züge. Birgit Locher, über den Streik ärgern sich nicht nur Pendler, Eltern und Schüler.
2: Nein, vor allem die Sasa kritisiert ihn scharf. Sie betreibt viele Buslinien, vor allem in Bozen und Umgebung, sowie Meran und Umgebung. Die Sasa hat den Gewerkschaften vorgeschlagen, die Essensgutscheine von 7 auf 8 Euro zu erhöhen. Das wurde aber abgelehnt. Und zwar aus gutem Grund, argumentiert Hans-Joachim Dalsas, Transportgewerkschafter im ASGB. Denn seit Jänner verhandle man mit der Sasa über die Essensgutscheine ohne Ergebnis.
3: Es hat dann ein Treffen gegeben und bei diesem Treffen ist jetzt rausgekommen, ja, wir schlagen eigentlich jetzt vor 8 Euro, Vogel frisst oder stirbt. Und deswegen haben wir gesagt, also das Angebot ist uns zu wenig. Wenn man verhandeln will, nachher seien wir bereit zu verhandeln. Wenn man sagt, wir sagen eigentlich, was zu tun ist, dann sagen wir, nein, danke, braucht es uns nicht sagen, wir wissen schon, was wir zu tun haben.
2: Aber warum rufen die Gewerkschaften den Streik dann ausgerechnet für den ersten Schultag aus? Für den Tag, an dem neben den Berufspendlern auch viele Kinder und Jugendliche auf die Busse und Züge angewiesen sind.
3: Das ist halt in der Natur der Sache, dass ein Streik in dem Tag ausgerufen wird, wo es ein bisschen wehtut. Und deswegen hat man sich darauf geeinigt, den Tag auf dem 7. zu haben, wo der erste Schultag ist und wo es eigentlich ja schon seit längerer Zeit einen Streik auf Staatsebene gibt, was die Züge anbelangt.
2: Seit 4 Jahren habe man die Gehälter um 28% erhöht und auch sonst Forderungen der Gewerkschafter erfüllt. Jetzt 10 Euro für Essensgutscheine zu fordern und dann auch noch am ersten Schultag streichen, sei unverantwortlich. Das sagt Landesrat Daniel Alfreider. Er ist genervt von diesem Streik.
4: Es sind viele Menschen, es sind Schüler, die teilweise ja vielleicht sogar zum ersten Mal in die Schule gehen und die jetzt nicht wissen am ersten Schultag, ob der Bus kommt oder nicht. Das ist ein Affront und eine Ohrfeige an alle Südtiroler Pendler, Südtiroler Schülerinnen und Schulen, an die Südtiroler Steuerzahler.
2: Alfreider stellt sich auf Chaos ein, wenn am Montagvormittag die Schüler nach den ersten Schulstunden nicht mehr mit dem Bus oder Zug nach Hause fahren können.
1: Der Pariser Vertrag ist am 5. September 1946 unterschrieben worden und er markiert den Beginn für unsere Südtiroler Autonomie, wie wir sie heute haben. Der damalige italienische Ministerpräsident Alcide De Gasperi hat für Italien unterschrieben und Karl Gruber als damaliger Außenminister für Österreich. Deshalb sprechen wir auch oft vom Gruber-De Gasperi-Abkommen. So weit, so gut. Aber was ist davon 80 Jahre später übrig geblieben? Diese Woche gibt es in Südtirol eine Veranstaltung nach der anderen. Es ist fast schon ein Marathon. Der Höhepunkt ist am Samstag, am Tag der Autonomie. Dann kommen der italienische Staatspräsident Sergio Mattarella und Österreichs Präsident Alexander Van der Bellen nach Südtirol zu einer großen Feier ins Kurhaus von Meran. Der Historiker Stefan Lechner sagt, für uns Südtiroler ist der Pariser Vertrag eigentlich der wichtigste Vertrag überhaupt. Er ist der Grundstein für alles, was wir heute haben.
5: Da ist eigentlich schon klar, dass die heutige Südtiroler Gesellschaft, dass die heutige Südtiroler Wohlstandsgesellschaft, das friedliche Zusammenleben der verschiedenen Sprachgruppen, das alles hat seinen Ausgang im Pariser Vertrag, der dann zum ersten und vor allem dann zum zweiten Autonomiestatut führt.
1: Die Südtiroler Autonomie sagt den meisten was, also dass wir in bestimmten Bereichen selbst entscheiden und Gesetze verabschieden können. Dass an unseren Schulen auf Deutsch und Ladinisch unterrichtet wird, auch dafür wurde der Grundstein mit dem Pariser Vertrag gelegt und auch dafür, dass Deutsch und Italienisch im öffentlichen Dienst gleichgestellt sind. Ein Punkt des Abkommens werde aber tatsächlich oft vergessen, sagt die Historikerin Sieglinde Clementi.
6: Ich denke, dass gerade die Frage der Staatsbürgerschaft vergessen wird. Also die Tatsache, dass die 86% Optanten ihre Staatsbürgerschaft verloren hatte und eigentlich staatenlos waren und dass das ein großer Schritt auch von Seiten von Italien war, diese zuzugestehen und auch diese Rückoption zu ermöglichen, das war wirklich ein großer Schritt und eine große, ja, eine Frage auch des Überlebens der Minderheit in diesem Moment.
1: Viele Familien wären sonst wahrscheinlich nicht zurückgekommen und würden somit heute nicht in Südtirol leben. Trotzdem sei der Vertrag keine Garantie, dass es auch in Zukunft so weitergeht. Der österreichische Historiker Michael Gehler sagt,
7: den jungen Menschen in Südtirol sollte klar sein, diese Grundlage, diese Autonomie ist keine Selbstverständlichkeit in einem Europa, das gekennzeichnet ist von einer Renationalisierung, von einer Beschwörung der nationalen Souveränität. Und das gilt es zu bedenken,
1: sagt der österreichische Historiker Michael Gehler.
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1: Sommerbetreuung ist mehr als nur Betreuung. Auch heuer hätten viele Gemeinden, Organisationen und Verbände mit großem Einsatz dafür gesorgt, dass Kinder und Jugendliche abwechslungsreiche und qualitätsvolle Sommerangebote erhalten. Das sagt die Landtagsabgeordnete Deeg. Gunde Bichler mit den Kurznachrichten.
11: Ja, Waltraud Deeg war viele Jahre lang als Landesrätin dafür zuständig. Die Entwicklung zeige, dass die Sommerbetreuung immer mehr wird. Heuer hat das Land 22 Millionen Euro dafür bereitgestellt. Vor 12 Jahren waren es noch 3,6 Millionen, sagt Deeg. Die Angebote müssten auch in Zukunft weiterentwickelt werden, damit sie hochwertig bleiben und sich die Familien die Sommerbetreuung auch leisten können. Die Region hat auch heuer wieder Stipendien vergeben für ein Schuljahr im Ausland. 39 Stipendien zwischen 8.000 und 12.000 Euro sind es. Jetzt sind die Diplome übergeben worden. Die Schülerinnen und Schüler treten in den kommenden Tagen ihre Reise an. Sie werden ein Schuljahr besuchen, unter anderem in Spanien, Großbritannien und Schweden. Die Karabiniere von Leifers haben einen mutmaßlichen Drogenhändler festgenommen. Bei dem Minderjährigen ist Rauschgift sichergestellt worden, 100 Gramm Haschisch. Bei einer anschließenden Hausdurchsuchung im Beisein der Eltern haben die Karabiniere eine kleine Menge Kokain sowie 1500 Euro Bargeld gefunden und beschlagnahmt. Der Jugendliche steht unter Hausarrest. Er darf seine Wohnung am Abend und in der Nacht nicht verlassen und muss gemeinnützige Arbeit leisten. Sterbehilfe wird in Venetien legal. Es ist die 4. Region in Italien, die assistierten Suizid in bestimmten Fällen erlaubt. In Südtirol ist heuer ja auch über ein Gesetz zum assistierten Suizid diskutiert worden. Gesundheitslandesrat Messner wollte es mit dem Sammelgesetz im Sommer im Landtag durchbringen. Die SVP hat den Artikel dann aber wieder gestrichen, weil es eine breitere Diskussion braucht. Russland hat die Sanktionen von Deutschland scharf kritisiert. Deutschland hatte sie beschlossen nach dem Fund einer Sprengstoffdrohne auf dem Flughafen Leipzig. Dafür macht der deutsche Kanzler Russland verantwortlich und will unter anderem das Russlandhaus in Berlin schließen. Als Reaktion darauf schließt Russland das Goethe-Institut in Moskau und St. Petersburg. In Österreich machen sich viele Lehrpersonen vor dem Schulstart kommende Woche Sorgen über das Kopftuchverbot. Es gilt für Schülerinnen, die jünger als 14 sind. Die Lehrer befürchten, dass es deshalb zu Konflikten kommt. Wenn ein Mädchen trotz des Verbots mit Kopftuch zur Schule kommt, müssen Lehrpersonen es der Schulleitung melden. Nach dem dritten Verstoß wird Anzeige erstattet.
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11: Beim deutschen Autobauer Volkswagen kriselt es ja schon länger, er muss sparen. Jetzt hat der Vorstand offenbar beschlossen, die spanische Automarke Seat vom Markt zu nehmen. In 3 Jahren soll Seat auslaufen, das berichtet heute die Zeitschrift Wirtschaftswoche. Morgen wird der Aufsichtsrat von VW darüber abstimmen. Dabei wird er auch über die weiteren Schritte beraten. Dazu zählt die Zukunft von 4 Werken in Deutschland und der Abbau von Zehntausenden Arbeitsplätzen weltweit. Die Börsen in Europa sind heute im Plus. MIP-Index in Mailand mit 0,4%, DAX in Frankfurt mit 0,3%.
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1: Weil normale Cola oder Limonade so viel Zucker enthält, greifen immer mehr zu den sogenannten Zero-Varianten. Null Zucker, dafür mit jeder Menge Süßstoff. In Deutschland hat es in den letzten Tagen einen regelrechten Aufschrei gegeben. Die Politik wollte dort auch auf Zero-Getränke eine hohe Zuckersteuer einführen. Und zwar, weil die genauso gesundheitsschädlich seien wie die gezuckerten Varianten. Nach dem Protest ist dieser Steuerplan zwar wieder verworfen, aber die Frage bleibt, sind Süßstoffe für unseren Körper wirklich so schlecht? Mein Kollege Florian Scheringer hat darüber mit Brigitte Fienerze gesprochen. Sie ist Ernährungstherapeutin im Gesundheitszentrum St. Josef in Meran.
12: Frau Fienerze, wenn ich jetzt Cola Zero trinke, anstatt normaler Cola, was passiert denn da in meinem Körper? Was macht dieser Süßstoff in meinem Körper?
13: Im Unterschied zu normaler Cola steigt bei Cola Zero Ihr Blutzuckerspiegel nicht an. Und aus diesem Grund werden ja die Süßstoffe zugesetzt. Sonst ist der Süßstoff nicht gefährlich für den Körper, sonst wäre er auch nicht im Umlauf. Das wird ja auch von der Europäischen Behörde für Lebensmittelsicherheit kontrolliert. Es gab Studien, dass man sagt, oh, wenn du Cola Zero trinkst, du hast ein höheres Risiko, Krebs zu entwickeln. Oder du hast ein höheres Risiko auch, dass das Darmmikrobiom sich verändern könnte. Aber da fehlen noch Langzeitstudien dafür.
12: Kommt es vielleicht auch auf die Menge an, wenn ich mal vielleicht eine Cola Zero trinke oder wenn ich am Tag 10 Flaschen trinke? Das wird wahrscheinlich auch ein Unterschied sein, oder?
13: Es gibt für Süßstoffe sogenannte Sicherheitswerte, aber um diesen Wert zu erreichen, müsste man wirklich sehr, sehr hohe Mengen trinken, also auch wenn Sie dann mehrere Gläser trinken. Ich sehe da jetzt nicht so ein akutes gesundheitliches Risiko, eine akute gesundheitliche Gefahr. Es ist mehr, dass man sich fragt, wieso brauche ich dieses Getränk? Schraube ich mein Bedürfnis für Süßes immer mehr nach oben? Ja, brauche ich dann immer mehr Süßes? Und es kann zum Beispiel dann passieren, dass wenn Sie ein normales Stück Obst essen, dass Ihnen das gar nicht mehr süß vorkommt.
12: Wenn wir von Süßstoff sprechen, gibt es natürlich verschiedenste Arten von Süßstoff. Es gibt Aspartam, Stevia. Inwiefern unterscheiden sich die denn? Ist das einfach nur, ja, der eine ist vielleicht ein bisschen süßer als der andere oder gibt es da auch Unterschiede, wie die wirken?
13: Sie unterscheiden sich in ihrer Süßkraft vor allem. Aspartam ist ja auch in den Medien negativ aufgefallen, weil es da bei Tierversuchen eben zu einer möglichen krebserregenden Wirkung gekommen ist. Beim Thema Darmmikrobiom steht vor allem auch Saccharin und Sucralose im Visier. Aber wie gesagt, wenn diese Süßstoffe Lebensmitteln beigesetzt werden, heißt das, dass sie als nicht bedenklich eingestuft werden. Aber eben, man sollte sich schon fragen, brauche ich das unbedingt? Eigentlich sind es überflüssige Stoffe.
1: Sagt Ernährungstherapeutin Brigitte Fienerzer.
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1: Heute scheint im ganzen Land die Sonne, es ziehen nur ein paar hohe Wolken durch und die Temperaturen dazu bleiben sommerlich bei Höchstwerten von 26 bis 32 Grad. Lukas Rastner vom Landeswetterdienst, wie geht es denn morgen und in den nächsten Tagen weiter?
14: Morgen am Freitag bestimmen hoher Luftdruck und trockene Luftmassen das Wettergeschehen. Damit scheint von früh bis spät die Sonne, oft ist es sogar wolkenlos. Die Temperaturen erreichen 27 Grad im oberen Pustertal und 33 im Unterland. Am Samstag werden die Luftmassen wieder feuchter. Es gibt zwar wieder einiges an Sonnenschein, von Nordwesten ziehen aber Wolken durch. Vom Ortl über den Alpenhauptkamm können die Wolken auch mal dichter sein, auch ein paar Regentropfen können mit dabei sein. Dazu frischt in einigen Teilen der Nordföhn auf.
1: Das war das Südtirol-Journal Mittagsmagazin von Donnerstag. Wenn Sie mögen, dann hören wir uns morgen wieder zur selben Zeit. Ich bin Marlies Winkler. Ich wünsche Ihnen noch einen schönen Nachmittag. Machen Sie es gut.
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15: Einiges zu berichten aus unserer Verkehrsredaktion. Greta Gruber bringt uns auf den neuesten Stand.
16: Auf der Brenner Autobahn Richtung Süden noch 1,5 Kilometer Stau zwischen Klausen und Bozen-Nord bei Atzwang nach einem Unfall. Auf der Brenner Staatsstraße im Eisacktal eine Baustelle Richtung Süden bei der Nordeinfahrt von Klausen. Sie werden ab der Füllnüsser Haltestelle eingebremst. Auf der Pustertaler Staatsstraße Richtung Innichen zwischen Welsberg und der Praxer Taleinfahrt 5 Kilometer Unfallrückstau. Überlastungsstau immer Richtung Innichen auch schon bei Kienz. Und 15 Minuten verlieren Sie auf der Finchgauer Staatsstraße Richtung Meran zwischen Schluderns und Eiers wegen Arbeiten. Richtung Reschen sind es 5 Minuten. Eine sichere Fahrt.
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15: Es ist nicht immer so, dass uns am 3. September uns noch Rohschinken, Melone mit ein bisschen Mozzarella vielleicht, ein bisschen frischem Basilikum aus dem Garten so gut schmeckt. Was für ein Herbsttag, Mahlzeit.

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1: Feinen Donnerstag aus der Radio Tirol Service Redaktion um kurz nach 12:30. Ich bin Greta Gober, hallo. Viele unterwegs sind auf der Brenner Autobahn. Auf der Südspur wird uns dichter Verkehr schon vom Brenner bis nach Brixen gemeldet. Immer wieder dann auch im Abschnitt Bozen Süd bis Affi. Auf der Bustertaler Staatsstraße bremst die Richtung Innichen zwischen Welsberg und der Praxer Taleinfahrt noch Stau nach einem Unfall ein. Sie verlieren hier 10 Minuten. Und in einer knappen halben Stunde ab 13 bis 16 Uhr ist die Landesstraße zwischen Schlienig und Burgeis für einen Almabtrieb gesperrt. Danach zwischen 16 und 16.30 Uhr auch kurz die Finchgauer Staatsstraße zwischen Burgeis und Mals.
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1: Eine doppelte Portion Sonnenschein gibt es zur Mittagspause. Auch am Nachmittag bleiben die Quellwolken klein und es wird heiß mit 27 bis 32 Grad. Aktuell messen wir in Barbian 25 Grad, in Sulden 19, im Flers 23 und in St. Veit im Brax 20 Grad. Das schöne Wetter nehmen wir noch ein bisschen mit. Morgen wolkenlos, sonnig der Freitag und noch 1-2 Grad heißer.

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Anna Sorrenti auf Radio Tirol. Non so quedarei. 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Davon hätten wir gern noch mehr gehabt. Ist aber ein klassisches One-Hit-Wonder. I Like Chopin. Der Hit von Gazebo. 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

0: Wir tanzen mit Ihnen durch den Donnerstag. Aber müssen Sie natürlich nicht. Schönste Musik aller Zeiten. Und alle Infos, die 13 Uhr Nachrichten jetzt gleich.
1: Alfreider kritisiert Öffi-Streik am ersten Schultag. Bozener Notrufzentrale hilft Wanderer in Mittelitalien. Das Wetter sonnig und mild. Ich bin Florian Scheringer. Guten Tag.
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1: Am Montag geht die Schule wieder los. Und genau an diesem Tag wurde ein Streik bei Bus und Bahn ausgerufen. Die Gewerkschaften fordern nämlich eine Erhöhung der Essensgutscheine. Verkehrslandesrat Daniel Alfreider ärgert sich über den Streik. Mehr Geld für Essensgutscheine zu fordern und dann auch noch am ersten Schultag zu streiken, sei unverantwortlich.
3: Es sind Schüler, die teilweise ja vielleicht sogar zum ersten Mal in die Schule gehen und die jetzt nicht wissen am ersten Schultag, ob der Bus kommt oder nicht. Das ist ein Affront und eine Ohrfeige an alle Südtiroler Pendler, Südtiroler Schülerinnen und Schulen, an die Südtiroler Steuerzahler.
1: Betroffen vom Streik sind die Sasa-Busse von 9 Uhr bis 12 Uhr. Und die Regionalzüge von Trenitalia stehen am Montag sogar für 8 Stunden von 9 bis 17 Uhr. Und ab Montagabend folgt dann ein weiterer 24-stündiger Streik. Davon betroffen sind mehrere Züge. Die Notrufzentrale in Bozen hat einem verirrten Wanderer in Mittelitalien geholfen. Der 19-jährige Österreicher war bei Ancona im Wald unterwegs und hat die Orientierung verloren. Deshalb ist er in der Nacht vom Weg abgekommen und gestürzt. In seiner Not hat er seine Mutter in Österreich angerufen, die wiederum über die Notrufnummer 112 die Zentrale in Bozen kontaktiert hat. Daraufhin ist die Suchaktion eingeleitet worden. Berg- und Höhlenrettung haben zusammen mit der Feuerwehr nach dem Mann gesucht, unterstützt durch Drohnen. Gegen 1 Uhr nachts haben sie den 19-Jährigen dann in einem Geröllfeld in unwegsamem Gelände gefunden. Er war wohlauf und hatte nur ein paar Abschürfungen. Die Retter haben ihn zurück zum Campingplatz begleitet, wo er seinen Urlaub verbringt. In Innenräumen ist die Luft oft schlecht. Vor allem Radon und Kohlendioxid verschlechtern die Luftqualität. Und wenn die Luft schlecht ist, dann kann man sich schlechter konzentrieren. Das Labor für Luftanalysen der Landesumweltagentur überwacht deshalb regelmäßig die Daten in den Innenräumen, damit die Menschen sich, etwa in Büros und Schulen, besser konzentrieren können und nicht krank werden. Auf der Messe Good Life Mitte November in Bozen wird das Landesamt darüber informieren, wie die Luft in Innenräumen nachhaltig verbessert werden kann. Nepal plant ein neues Frühwarnsystem bei Katastrophen. Das ist eine Reaktion auf die verheerende Sturzflut vorige Woche. Über 1200 Menschen sind dabei getötet worden und fast 4000 werden immer noch vermisst. Das neue Frühwarnsystem soll den Verantwortlichen ein paar Minuten Zeit geben, um die Gemeinden zu alarmieren. Dazu sollen an der Grenze zu China Sensoren und Kameras aufgebaut werden und zusätzlich eine Satellitenverbindung. Und mit strahlendem Sonnenschein starten wir in den Nachmittag. Gleich mehr zum Wetter.
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3: Wir haben für diesen Donnerstag Spitzenwetter bestellt, Romy Gatterin, der Serviceredaktion.
4: Im ganzen Land verbreitet tritt die Sonne fest aufs Gaspedal und auch noch bis Ende der Woche Strahlewetter. Heute gibt es 27 bis 32 Grad. Bis am Wochenende geht es bis zu 34 Grad weiter. Jetzt hat es in Latsch 26 Grad, in Jenesien 23, in Ridnaun 22 und in Antholz 21 Grad.
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4: Eingebremst werden Sie immer wieder auf der Brennerautobahn südwärts zwischen Klausen und Affi wegen Überlastung. Gesperrt ist ab jetzt bis 16 Uhr die Landesstraße zwischen Schlienig und Burgeis wegen eines Almabtriebs. Um ca. 16 Uhr bis 16.30 Uhr ist deshalb auch kurz die Finchgauer Staatsstraße gesperrt von Burgeis bis Mals. Sonst werden uns zurzeit keine Probleme gemeldet. Sollte Ihnen etwas unterwegs auffallen, gerne anrufen. Die 800 17 50 50 Radio Tirol Verkehrshotline. Sichere Fahrt.
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3: Also im Finchgau in Schinschenwerk liegt kein Almabtrieb. Ja, kann man machen. Was die Veranstaltungskalender heute sonst noch so zu bieten haben, hören Sie in den nächsten Minuten auch bei uns auf Radio Tirol nach Ute Freudenberg, Elvis Presley, Laura Branigan und Robert Hammond. Feinen Donnerstag mit uns, feinen Donnerstag mit Radio Tirol.

schöner Tag. Der 3. September fühlt sich ja bislang noch wie später Augusttag. Richtig Sommer noch. Tradition an ihrer Seite. Machen Sie sich eine schöne Zeit.

0: diesem herrlichen Spätsommertag mit Radio Tirol folgt sicher der nächste herrliche Spätsommerabend. Wo sieht man sich denn später?
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0: auf Radio Tirol mit Stefanie Werger, Marian Faithful, tollen Frau.
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0: In unserer Verkehrsredaktion bringt uns Romy Gatterer auf den aktuellen Stand.
2: Es stockt immer wieder streckenweise auf der Brenner Autobahn in Fahrtrichtung Süden zwischen Sterzing und Brixen wegen Überlastung. Und noch bis 16 Uhr ist noch wegen eines Almabriebs gesperrt die Landesstraße zwischen Schliening und Burgais. Und um 16 Uhr bis 16.30 Uhr ist darum auch die Finchgauer Staatsstraße zwischen Burgais und Mals gesperrt. Sonst kommen Sie auf den Hauptverbindungen gut weiter.
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2: Die Sonne, unsere Nummer 1 heute. Teilweise auch wolkenloser Himmel. 27 bis 32 Grad sind drin. Mit diesen heißen Temperaturen geht es auch noch die nächsten Tage so weiter. Jetzt hat es aktuell in Castelbell 27 Grad, in Cardaun 28, in Flersch 24 und in Welsberg 23 Grad.
0: Ganz schön für die ersten Septembertage.
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0: Und da freuen wir uns gleich auf Desiree mit You Gotta Be und den Archies mit Sugar Sugar.
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0: gelungenen Nachmittag wünschen wir Ihnen. Und am Abend schön einfach da zu sitzen, in den Nachthimmel zu schauen, sich was zu wünschen, das ist schön.
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2: Schönen guten Morgen, und es gibt sie schon noch. Nach den August, diese September-Sternschnuppen, sind jetzt nicht mehr so viele, also keine 100 mehr die Stunde, die runterfallen. Es sind genau 6 pro Stunde. Das kann dann schon ein bisschen dauern, gell? So rausschauen. Und
3: aber 6 Wünsche pro Stunde? Warum nicht?
2: Ja, aber die 6 muss man erst erwischen, gell?
3: Okay, ja. Lange
2: vielleicht
3: wach bleiben.
2: Blitzen die jetzt oder blitzen die nicht? Die zahlreichen Speedboxen im Land.
4: Wir haben verschiedene Ansagen gestellt, vor allem da in der Tollzone. Aber zurzeit haben wir noch weder eine Antwort, weder negativ oder positiv was gehört.
2: Also heißt es weiterhin abwarten. Und wir bleiben natürlich für Sie dran. Das geht ganz schön ungleich zu bei uns hier in Südtirol, wenn es ums Geld geht, hören wir heute im Pressespiegel.
5: Laut einer AFI-Umfrage kommt jeder 4. Beschäftigte in Südtirol mit seinem Einkommen nur schwer aus.
2: Und es geht weiter mit diesem tipptopp Sommerwetter.
3: Und die Temperaturen, echt wie mitten im Sommer, 24 bis 32 Grad erwarten wir.
2: Genießen wir noch den Sommer, bevor wir bald schon den Herbst zu spüren bekommen.
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1: Die 14 Uhr Nachrichten jetzt.
2: Öffi-Streik am ersten Schultag. Gewerkschaften verteidigen Entscheidung. Nach Flugkatastrophe in Nepal. Frühwarnsystem geplant. Das Wetter sommerlich. Ich bin Florian Scheringer. Guten Nachmittag.
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2: Das Bus- und Bahnpersonal streikt wieder. Und zwar genau am Montag, dem ersten Schultag. Die Gewerkschaften fordern eine Erhöhung der Essensgutscheine. Betroffen vom Streik sind die SASA-Busse von 9 bis 12 Uhr. Und die Regionalzüge von Trenitalia streiken am Montag sogar für 8 Stunden von 9 bis 17 Uhr. Chaos ist vorprogrammiert. Aber Hans-Joachim Dalsas, Transportgewerkschafter im ASGB, sagt:
4: Das ist halt in der Natur der Sache, dass ein Streik in Daytog ausgerufen wird, wo es ein bisschen wehtut. Deswegen hat man sich darauf geeinigt, den Tag auf dem 7. zu haben, wo der erste Schultag ist und wo es eigentlich ja schon seit längerer Zeit einen Streik auf Staatsebene gibt, was die Züge anbelangt.
2: Am Streik gibt es viel Kritik von der SASA und von Landesrat Daniel Alfreider. Er sagt, ein Streik genau am ersten Schultag sei unverantwortlich. Die Notrufzentrale in Bozen hat einem verirrten Wanderer in Mittelitalien geholfen. Der 19-jährige Österreicher war bei Ancona im Wald unterwegs und hat die Orientierung verloren. Deshalb ist er in der Nacht vom Weg abgekommen und gestürzt. In seiner Not hat er seine Mutter in Österreich angerufen, die wiederum über die Notrufnummer 112 die Zentrale in Bozen kontaktiert hat. Daraufhin ist die Suchaktion eingeleitet worden. Gegen 1 Uhr nachts hat ein Rettungstrupp den 19-Jährigen in einem Geröllfeld gefunden. Er war wohl auf und hatte nur ein paar Abschürfungen. Die Retter haben ihn zurück zum Campingplatz begleitet, wo er seinen Urlaub verbringt. Nepal plant ein neues Frühwarnsystem bei Katastrophen. Das ist eine Reaktion auf die verheerende Sturzflut vorige Woche. Über 1200 Menschen sind dabei getötet worden und fast 400 werden immer noch vermisst. Das neue Frühwarnsystem soll den Verantwortlichen ein paar Minuten Zeit geben, um die Gemeinden zu alarmieren. Dazu sollen an der Grenze zu China Sensoren und Kameras aufgebaut werden und zusätzlich eine Satellitenverbindung. Beim deutschen Autoriesen Volkswagen kriselt es ja schon länger. Er muss sparen. Jetzt hat der Vorstand offenbar beschlossen, die spanische Automarke Seat vom Markt zu nehmen. In 3 Jahren soll Seat auslaufen. Das berichtet die Zeitschrift Wirtschaftswoche. Stattdessen soll die Marke Cupra weiterentwickelt werden. Morgen wird der Aufsichtsrat von VW darüber abstimmen. Und heute scheint im ganzen Land die Sonne. Gleich mehr zum Wetter.
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1: 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Romy Gatterer in der Serviceredaktion.
7: Jetzt hat es in Transoll 29 Grad, in Laas 28, in Gossensass 26 und in St. Georgen 25 Grad. Die 34 Grad Marke wird bis Ende der Woche auch noch dazu geknackt. Also richtig viel Sonne steht auf der Liste mit nur ein paar Wolken. Also richtige Traumtage.
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7: Auf der Brenner Autobahn Überlastungskolonne in Fahrtrichtung Süden zwischen Drehen Süd und Affi. Etwas eingebremst werden Sie noch auf der Passaerer Staatsstraße in Riffian in beiden Fahrtrichtungen. Es stockt zwischen Chen und dem Finneletal wegen Straßenarbeiten. Es gibt auch noch eine Sperre. Voraussichtlich bis 16 Uhr ist die Landesstraße zwischen Schlienig und Burgeis gesperrt. Dort ist ein Almabtrieb, deshalb ist auch geplant, die Finchgauer Staatsstraße von ca. 16 Uhr bis 16.30 Uhr zwischen Burgeis und Malz zu sperren. Wahrscheinlich kann das Ganze aber schon etwas früher gesperrt sein, haben uns soeben die Veranstalter gemeldet. Wir halten Sie auf dem Laufenden. Allen unterwegs eine gute Fahrt.
1: Ja, und vielleicht sind die Kühe auch schneller durch. Wir sagen es Ihnen.
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1: Ja, schon ein Zeichen, dass wir im Spätsommer sind, wenn Almabtriebe im Land gefeiert werden. Aber sonst fühlt es echt an wie total Sommer. Schön. Wir suchen uns nachher im Vorbeigeschau, Ski ins Platz, zum in die Weite schauen und genießen.

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2: 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Auch auf gut 1300 Metern beim Hoferalpl in Völs. Da kommt man direkt ein bisschen steil über Ums hinauf oder etwas gemütlicher über den Völser Weiher. Lukas Hofer.
3: Wir sind ganz froh, dass wir noch ein gutes Wetter haben. Das ist für uns logisch auch wichtig, wenn die Leute ein bisschen zu Fuß auch kommen. Und da sind wir ganz froh, ja eben. Und wir haben draußen wirklich ganz einen tollen Platz. Wir haben eine tolle Terrasse, wo man eine tolle Fernsicht hat. Und deswegen bietet es sich so, draußen zu sitzen, ja.
2: Die Lage vom Hofer Alp ist einfach toll.
3: Also wir sind genau unter den Schlern oben. Wir haben einen tollen Blick auf Bozenheuden, den ganzen Ritten sehen wir. Und nachher logisch die ganze umliegende Bergwelt. Also wir sehen da bis zu Nordloch. Also da ist wirklich eine gute Aussicht.
2: Und auf der Speisenkarte geht es über die klassischen Almgerichte hinaus.
3: Wir haben oft einmal auch Fischgerichte, was wir ein bisschen machen. Wir haben tolle Fleischgerichte, ein bisschen kreativere Sachen oft einmal, weil einfach die Kuchel gern gut kocht, sage ich einmal. Und das ist bei uns, glaube ich, ein bisschen besonders, ja.
2: Finden wir auch. Beim Hoferalpl sind wir auch immer gern.
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1: Hallo aus der Radio Tirol Service Redaktion, ich bin Romy Gatterer. Es ist kurz nach 3:30. Überlastung gibt es noch etwas auf der Brenner Autobahn in Fahrtrichtung Süden. Dort kurze Staukolonne zwischen Steinach und Nüßlach. Und es wird gearbeitet auf der Passaira Staatsstraße in Riffian. Es stockt in beiden Fahrtrichtungen zwischen Tschenn und dem Finneletal. Es gibt auch noch eine Sperre wegen eines Almabtriebs. Die Kühe waren doch etwas schneller unterwegs, also ist schon in

0: 20 Minuten vorübergehend die Finchgauer Staatsstraße zwischen Burgeis und Mals gesperrt. Wir melden uns dann mit weiteren Infos.
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0: Sonnenwetter vom Feinsten. 27 bis 32 Grad sind heute drin. Und auch die ganze restliche Woche bleibt sonnig und nur etwas bewölkt. Die Temperaturen klettern noch bis auf 34 Grad Ende der Woche. Jetzt aktuell messen wir bei Ihnen in Schaars 28 Grad, in Wiesen 26, in Mühlwald 24 und in Deutschenhofen 22 Grad.
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0: durch den Nachmittag mit Tradition mit Billy Joel, gleich Neil Diamond. Ich bin Christine Rabanza. 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

0: Michelle.
1: Herzstillstand.
2: Herzstillstand.
0: Susan Vega mit ihrem großen Hit mit Luca auf Radio Tirol. Donnerstagnachmittag, der 3. September. Was für ein schöner Spätsommertag.

0: Die Beach Boys gehen immer für so einen schönen Nachmittag. Und gleich Shiwadi Wadi und Christy nach unseren Radio Tirol Nachrichten. Wir starten jetzt die 15 Uhr Ausgabe.
1: 80 Jahre Pariser Vertrag, auch heute noch aktuell. Neonazi-Treffen im Trentino, heute große Gegendemo. Das Wetter sonnig und warm. Ich bin Florian Scheringer, guten Nachmittag.
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1: Südtirol feiert heuer 80 Jahre Pariser Vertrag mit einer Reihe von Veranstaltungen. Das Abkommen ist der Grundstein für unsere Autonomie. Heute haben Historiker in Bozen über die Entstehung des Vertrags gesprochen. Sie sagen, unser Wohlstand und das meist friedliche Zusammenleben der Sprachgruppen beruhen auf dem Pariser Vertrag. Trotzdem sei er keine Garantie, dass es auch in Zukunft so weitergeht, sagt der österreichische Historiker Michael Gehler.
3: Den jungen Menschen in Südtirol sollte klar sein, diese Grundlage, diese Autonomie ist keine Selbstverständlichkeit in einem Europa, das gekennzeichnet ist von einer Renationalisierung, von einer Beschwörung der nationalen Souveränität. Und das gilt es zu bedenken.
1: Den Höhepunkt der Feiern gibt es am Samstag. Zum Tag der Autonomie kommen Staatspräsident Mattarella und Österreichs Präsident Van der Bellen nach Südtirol ins Kurhaus von Meran. Das kleine Dorf Pietramurata im Trentino ist ab heute Schauplatz eines Neonazi-Treffens mit hunderten Teilnehmern aus ganz Norditalien. Erst vorgestern war das Treffen endgültig genehmigt worden, zum Entsetzen vieler. Der Widerstand gegen das Treffen bleibt aber. In Pietramurata versammeln sich heute zahlreiche Menschen zu einer Gegendemonstration, die um 17 Uhr beginnt. Verschiedene Parteien und Gewerkschaften beteiligen sich daran. Damit die beiden Seiten nicht aneinander geraten, sind über 100 Polizisten im Einsatz. Der Trentiner Landeshauptmann Fugatti hat gesagt, dass Neonazi-Gedankengut nichts mit dem Trentino zu tun habe und man sich vollständig von diesen Ideologien distanziere. Wie lange dauert es noch, bis der Brenner Basistunnel in Betrieb genommen wird? Offiziell zieht man auf 2032 ab, also in 6 Jahren. Der Zeitplan könnte sich aber erneut verschieben. Im Frühjahr war über eine Verzögerung von 2 Jahren spekuliert worden. Das offizielle, aktualisierte Bauprogramm wolle man im Spätherbst vorlegen, heißt es von der BBT-Gesellschaft. Seit 19 Jahren wird am Tunnel gebaut. Die Haupttunnelröhre zwischen Franzensfeste und Innsbruck ist 64 Kilometer lang. Das ganze Tunnelsystem mit allen Nebenröhren umfasst 230 Kilometer. Bei einem schweren Bootsunglück im Atlantik könnten mehr als 80 Migranten gestorben sein. Die spanische Seenotrettung hat vor den Kanarischen Inseln ein Boot mit 44 Menschen an Bord entdeckt. Beim Start in Gambia waren es aber offenbar noch 127. Die Fahrt in kleinen offenen Holzbooten über den Atlantik gilt als eine der gefährlichsten Fluchtrouten der Welt. Laut dem UN-Flüchtlingshilfswerk sind dort allein heuer schon hunderte Migranten ums Leben gekommen. Italien produziert mehr Wein als jedes andere Land der Welt. Heuer werden es rund 40 Millionen Hektoliter sein. Der Spitzenplatz ist für die Branche aber kein Grund zum Feiern. Die Nachfrage sinkt nämlich. Die Lager sind voll und die Exporte gehen zurück. Deshalb wächst die Sorge vor Überproduktion. Wenn zu viel Wein da ist, dann könnten nämlich die Preise und damit die Umsätze sinken. Auch die Südtiroler Weinproduzenten stellen sich auf neue Herausforderungen ein. Und die Sonne verwöhnt uns weiterhin. Mehr zum Wetter hören Sie gleich.
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9: Die Sonne geht heute noch lange nicht runter von der Bremse und auch noch bis ins Wochenende gibt's Topwetter. Jetzt hat es in St. Valentin auf der Heide 25 Grad, in Gargazon 31, in Pfundas 24 und in Stegen 27 Grad. Morgen 27 bis 33 Grad und die 34 stehen diese Woche auch noch auf dem Programm.
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9: Auf der Brenner Autobahn staut es noch etwas in Fahrtrichtung Süden zwischen Steinach und Nösslach wegen Überlastung. Auf der Passaira Staatsstraße dauert es noch länger wegen Fräs- und Asphaltierungsarbeiten zwischen Riffian und Zaltaus. Es staut in beiden Fahrtrichtungen. Und jetzt gesperrt vorübergehend die Finchgau-Staatsstraße zwischen Burgais und Mals wegen eines Almabriebs. Circa 20 Minuten wird das Ganze dauern. Es staut schon in beiden Richtungen etwas zurück. Allen unterwegs, sichere Fahrt.
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8: Ist Ihnen bestimmt auch schon aufgefallen, Radarkontrollen sind auch bei uns in der Verkehrsredaktion selten. Erst standen sie ja gefühlt überall, jetzt wird momentan nur mit 2 Speedboxen ihre Geschwindigkeit gemessen. Wir hören gleich den Bürgermeister einer Gemeinde, wo es schon Sinn machen würde und was das Problem ist. Nach Claudia Jung, Whitney Houston, Show Wadi Wadi und Christine.

Die Königin der Balladen. Hier mit einer Dance-Nummer. Whitney Houston. I wanna dance with somebody. 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

0: Schönen Nachmittag bei Radio Tirol, Donnerstag. Christine Rabanza für Sie. Die orangen Speedboxen sind vor einiger Zeit nur aus dem Boden geschossen bei uns und haben Autofahrern hunderte Strafzettel und den Gemeinden schon auch eine Stange Geld gebracht. Dann waren sie auf einmal nicht mehr zulässig. Für Alwin Kofler, den Bürgermeister der Gemeinde Karneit, würden sie auf einer vielbefahrenen Durchzugsstraße in seiner Gemeinde aber schon Sinn machen.
1: Jetzt ist es so, dass wir ja da einen Durchschnitt von 20.400 Fahrzeugen pro Tag haben. Es gibt auch Spitzenzeiten, wo wir über 25.000 Autos pro Tag haben. Und deshalb müssen wir da irgendetwas auch ins Erdenken, wie wir das können machen. Natürlich, unsere Polizisten stehen auf der Straße und versuchen da auch die Kontrollen dementsprechend zu machen. Aber die Wirkung ist nicht, was ich wie groß.
0: Ja, und immer wieder passieren auch schwere, auch tödliche Unfälle. Steht eine Speedbox, wird weniger schnell gefahren, beobachtet auch diese Autofahrerin.
2: Da ging ich mal von der Tankstelle, wenn sie gewesen ist, dass die Leute sich schon bemüht haben, eben von Gas wegzugehen. Und mittlerweile, jetzt seit dass sie nicht mehr ist, kennt man, dass sie durchbrettern teilweise auch wieder.
0: Südtirols Bürgermeister dürften jetzt zwar wieder mit Speedboxen arbeiten, können aber nicht.
1: Wir haben verschiedene Ansagen gestellt, vor allem da in der Talsohle, aber zurzeit haben wir noch weder eine Antwort, weder negativ oder positiv, was gehört.
0: Es heißt in Sachen Speedboxen, also weiter abwarten.
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8: Nach einem Raubüberfall tauchen Carlo und sein Sohn Alex vor der Polizei unter.
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0: zu Creedence Clearwater Revival.
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0: Dazwischen hören wir Romy Gatter aus der Service-Redaktion zum Super Südtirol Wetter und zur Lage auf unseren Straßen. Arbeiten auf der Baseira Staatsstraße, Romy.
2: Zwischen Riffien und Zaltaus wird gefräst und asphaltiert. Der Stau geht zurück bis nach Tschen und auch bis ins Finelletal. Jetzt wieder geöffnet, der Abschnitt auf der Finchgauer Staatsstraße zwischen Burgais und Mals. Es staut aber in beiden Fahrtrichtungen noch etwas zurück. Von der Brenner Autobahn werden uns zurzeit keine Probleme gemeldet.
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2: Die Sonne ist nicht aufzuhalten. Ein paar größere Wolken wollen jetzt aber auch mehr das Sagen haben. Es meldet jetzt Blaus 29 Grad, Völs 27, Fitsch 23 und Rheinendaufhaus 21 Grad. Bis nächste Woche bleibt es weiterhin richtig schön sonnig. Am Samstag sind voraussichtlich aber über den Alpenhauptkamm wieder ein paar Regenschauer dabei.
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0: ein feiner Spätsommer-September-Nachmittag mit Radio Tirol. Grüße.
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Die Ladies immer für einen Skandal gut. Madonna auf Radio Tirol mit Like a Virgin. Ihre neuen Fotos sind verrückt. Mal schaut sie aus wie in den 80ern, dann mal wie Melania Trump. Irre, die Lady. Hat Spaß dran. Bringt neue Musik raus, neue Fotos, macht ihre Fans happy. Ihr Nachmittag mit der schönsten Musik aller Zeiten, jetzt das Electric Light Orchestra. Don't bring me down. Donnerstagnachmittag, fein, dass Sie bei uns sind, bei Radio Tirol.

0: Der offizielle Song zu den Olympischen Spielen in Los Angeles 84 von Giorgio Moroder, Südtirols Starproduzent auf Radio Tirol. Die 16 Uhr Nachrichten.
1: Stahlwerk Bozen, die Konzession ist unterschrieben. Wetterphänomen El Niño könnte Dürren und Überschwemmungen bringen. Das Wetter, viel Sonne im ganzen Land. Ich bin Florian Scheringer, guten Nachmittag.
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1: Nach monatelangen Diskussionen, Streit und Protesten gibt es jetzt endlich eine Einigung über die Zukunft des Bozener Stahlwerks. Das Land und die Betreiberfirma Wallbrunner haben heute ganz offiziell eine Konzession für die nächsten 30 Jahre unterschrieben. Die rund 500 Mitarbeiter haben jetzt also die Sicherheit, dass der Betrieb am gewohnten Standort weitergeht. Nach Ablauf der 30 Jahre gibt es außerdem die Möglichkeit, die Konzession um weitere 30 Jahre zu verlängern. Das kleine Dorf Pietra Murata im Trentino ist ab heute Schauplatz eines Neonazi-Treffens mit hunderten Teilnehmern aus ganz Norditalien. Erst vorgestern war das Treffen endgültig genehmigt worden, zum Entsetzen vieler. Der Widerstand gegen das Treffen bleibt aber. In Pietra Murata versammeln sich heute zahlreiche Menschen zu einer Gegendemonstration, die um 17 Uhr beginnt. Damit die beiden Seiten nicht aneinander geraten, sind über 100 Polizisten im Einsatz. Der Trentiner Landeshauptmann Fugatti hat gesagt, dass Neonazi-Gedankengut nichts mit dem Trentino zu tun habe und man sich vollständig von diesen Ideologien distanziere. Wie lange dauert es noch, bis der Brenner Basistunnel in Betrieb genommen wird? Offiziell zielt man auf 2032 ab, also in 6 Jahren. Der Zeitplan könnte sich aber erneut verschieben. Im Frühjahr war über eine Verzögerung von 2 Jahren spekuliert worden. Das offizielle, aktualisierte Bauprogramm wolle man im Spätherbst vorlegen, heißt es jetzt von der BBT-Gesellschaft. Seit 19 Jahren wird am BBT gebaut. Die Haupttunnelröhre zwischen Franzensfeste und Innsbruck ist 64 Kilometer lang. Das ganze Tunnelsystem mit allen Nebenröhren umfasst 230 Kilometer. Italien produziert mehr Wein als jedes andere Land der Welt. Heuer werden es rund 40 Millionen Hektoliter sein. Der Spitzenplatz ist für die Branche aber kein Grund zum Feiern. Die Nachfrage sinkt nämlich, die Lager sind voll und die Exporte gehen zurück. Deshalb wächst die Sorge vor Überproduktion. Wenn zu viel Wein da ist, könnten nämlich die Preise und damit die Umsätze sinken. Auch die Südtiroler Weinproduzenten stellen sich auf neue Herausforderungen ein. Die Weltwetterorganisation warnt davor, dass das Wetterphänomen El Niño ungeahnte Ausmaße annehmen könnte. Diese seien teilweise schon zu spüren, sagen die Experten. In den kommenden Monaten müsse sich die Welt regional auf starke Hitze, Dürren und Überschwemmungen einstellen. Christiane Ölrich berichtet aus Genf.
3: Alarmistisch ist die Weltwetterorganisation eigentlich nicht, aber heute wählt sie schon drastische Worte. Das Wetterphänomen El Niño habe alle Anzeichen, stärker zu sein als alles, was in den vergangenen 40 Jahren registriert worden ist. Damit sind je nach Weltregion Dürren und Überschwemmungen verbunden. Und in aller Regel sprengt das Jahr nach einem El Niño die globale Durchschnittstemperatur.
1: Und bei uns in Südtirol machen sich jetzt ein paar harmlose Wolken breit. Die genauen Wetteraussichten hören Sie gleich.
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0: Die Sonne weiter in Höchstform. Romy Gatter in der Serviceredaktion.
6: Und so geht's auch noch bis ins Wochenende weiter. Und zwar mit richtig viel Sonnenschein. Morgen 27 bis 33 Grad. Der Samstag wird etwas grauer wie die anderen Tage. Da ziehen vom Ortlau über den Alpenhauptkamm ein paar dichtere Wolken dazu, die beim Nordföhn auch kurz ein paar Regenplatscher dalassen. Jetzt noch zu den aktuellen Temperaturen. Eyers misst 29 Grad, Auer 31, Franzensfeste 25 und 6. 24 Grad.
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6: Kurzen Rückstau gibt es auf der Brenner Autobahn in Fahrtrichtung Norden beim Brenner nach einem Unfall. Die Fahrzeuge haben sich aber sofort von der rechten Fahrbahn entfernt. Es geht also auf beiden Fahrspuren wieder weiter. Auf der Passaier Staatsstraße dauert es zwischen Chen und Finele länger in beiden Fahrtrichtungen wegen Straßenarbeiten. Eingebremst werden sie noch auf der Finchgauer Staatsstraße in Fahrtrichtung Maran zwischen Burgeis und Mals nach einem Almabtrieb. Allen unterwegs, sichere Fahrt.
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0: Ach, leben wir in einem schönen Land. Schöne Berge, je höher, umso freier der Kopf. Kinder sehen das nicht immer genauso. Außer wir schauen unsere Familienwanderung kindergerecht zu gestalten. Auch dazu Tipps in den nächsten Minuten bei uns nach Vanessa Mai, den Beatles, den Cornells und Jean-Paul Young. Schönste Musik aller Zeiten, Favorit für Sie.

0: Vanessa Mai für unseren Nachmittag auf Radio Tirol und wenn ich träume. Wanderroute ist ausgesucht, Rucksack gepackt, ab geht's für viele, wann immer es geht, in die Berge. Die Kinder finden das oft so mittel. Das kennt auch Rike Bixner von der Affeisjugend Passaia.
1: Da gibt es so viele tolle Möglichkeiten, sich draußen mit Kindern zu bewegen. Also wenn man auch ein bisschen abseits von den Wegen schaut, sei es im Wald oder bei den Plattler und bei den Tieren im Wald, gibt es so viel zu entdecken. Und die Kinder sind auch so offen für das und so zu begeistern. Und dann vergessen sie auch, die Anstrengungen auf dem Weg, auf den Berg zu gehen, sind auch viel motivierter, auch das Ziel dann zu erreichen. Und dann sind wir schon auf dem Gipfel oben.
0: Ja, in den Kleinen steckt mehr, als wir ihnen oft zutrauen.
1: Oft unterschätzen meine Kinder ganz, weil aber die Klone schaffen, auch leicht einen Gipfel zu machen, aber wenn man sie wirklich da begeistert mit Sachen draußen zu entdecken und Spiele einbaut und auch genügend Pausen hat, wo sie auch wirklich sich stärken können, nachher schaffen sie oft auch den längeren Weg, dem sie oft wirklich nicht zutrauen.
0: Ja, und in der Gruppe mit Gleichaltrigen geht es natürlich auch immer leichter. Und bei unserem Kleinen muss auch immer der Proviant passen, es braucht zwischendurch immer etwas zu essen und auch mal eine Süßigkeit.
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0: Desireless. Voyage, Voyage auf Radio Tirol und gleich die Backstreet Boys.
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0: Auf der Versailler Staatsstraße bremsen Sie Arbeiten ein. Romy Gatter in der Serviceredaktion.
2: Zwischen Rifian und Saldaus laufen Fräs- und Asphaltierungsarbeiten. Es staut in beiden Fahrtrichtungen schon weit zurück. Sonst werden uns keine Probleme von unseren Hauptverbindungen gemeldet. Grünes Licht auch für die Brenner Autobahn.
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2: Mega Septemberwetter. Jetzt hat es in Kamait 32 Grad, in Goldrain 29, in Wiesen 25 und in Mühlen in Daufers 26 Grad. Mit richtig viel Sonne und ein paar Wolken geht's noch in die nächste Woche hinein. Morgen 27 bis 33 Grad maximal. Besser könnte es nicht laufen.
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0: Tiroler am Donnerstag. Christine Rabatz. Wie viel soll denn noch auf dem Rücken der Schulkinder ausgetragen werden? Das kann doch nicht sein, dass Streik der Verkehrsmittel ausgerechnet auf Montag angesetzt ist, den ersten Schultag. Wir hören dazu hier auf Radio Tirol in Kürze einen ziemlich grantigen Mobilitätslandesrat und auch einen Gewerkschafter.
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0: auch sein weltbekanntes China Girl. Gleich aber über die Dancing Queen.
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0: Der Streik bei Bussen und Zügen am Montag wegen der geforderten Erhöhung der Essensgutscheine ist ja sicher legitim, aber ausgerechnet am ersten Schultag ist schon schwierig. Hans-Joachim Dalsas vom ASGB sagt, die Verhandlungen laufen schon seit Jänner.
2: Es hat dann ein Treffen gegeben und bei diesem Treffen ist jetzt rausgekommen, ja, wir schlagen eigentlich jetzt vor 8 Euro, Vogel frisst oder stirbt. Und deswegen haben wir gesagt, also das Angebot ist uns zu wenig. Wenn man verhandeln will, nachher seien wir bereit zu verhandeln. Wenn man sagt, wir sagen eigentlich, was zu tun ist, dann sagen wir, nein, danke, braucht es uns nicht sagen, wir wissen schon, was wir zu tun haben.
0: Ja, und deswegen müssen Schüler schauen, wie sie von der Schule nach Hause kommen am Montag. Hin wird gehen. Zurück wird schwierig, wenn die Sasa-Busse von 9 bis 12 und die Regional- und Trenitalia-Züge von 9 bis 17 Uhr bestreikt werden. Mobilitätslandesrat Daniel Freider.
3: Es sind viele Menschen, es sind Schüler, die teilweise ja vielleicht sogar zum ersten Mal in die Schule gehen und die jetzt nicht wissen am ersten Schultag, ob der Bus kommt oder nicht. Das ist ein Affront und eine Ohrfeige an alle Südtiroler Pendler, Südtiroler Schülerinnen und Schulen, an die Südtiroler Steuerzahler.
0: Aber wird nichts nützen. Eltern und Schüler werden sich anders organisieren müssen am ersten Schultag am Montag.

0: The Sailor waltet über ein Glas of Champagne auf Radio Tirol. Und gleich hören wir Boy George mit seinem Culture Club. Do you really want to hurt me? Nach den 17 Uhr Nachrichten hier auf Radio Tirol.
1: Mehr Öffi-Abos als Führerscheine in Südtirol. Bozner Stahlwerk kann 30 Jahre weiterarbeiten. Das Wetter leicht bewölkt und warm. Ich bin Florian Scheringer. Guten Nachmittag.
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1: In Südtirol gibt es mehr Abos für Bus und Bahn als Autoführerscheine. 372.000 Menschen haben einen Südtirol-Pass, während 319.000 einen Führerschein haben. Mobilitätslandesrat Alfreider freut sich über diese Zahlen. Er sagt aber auch, es gebe bei den Öffis noch einiges zu verbessern, etwa bei der Pünktlichkeit, Zuverlässigkeit und bei der Anzahl der Züge und Busse. Nach monatelangen Diskussionen, Streit und Protesten gibt es jetzt endlich eine Einigung über die Zukunft des Bozner Stahlwerks. Das Land und die Betreiberfirma Wallbrunner haben heute ganz offiziell eine Konzession für die nächsten 30 Jahre unterschrieben. Die rund 500 Mitarbeiter haben jetzt also die Sicherheit, dass der Betrieb am gewohnten Standort weitergeht. Landeshauptmann Arno Kompatscher sagt:
3: Es ist gelungen, hier auch die Interessen dann alle zu befriedigen. Einmal natürlich die Planbarkeit für das Unternehmen, auch die Dauerhaftigkeit, um auch große Investitionen vornehmen zu können, Sicherheit zu geben. Zum anderen, die Kontrolle bleibt beim Land. Wir bleiben Eigentümer. Für alles, was künftig passieren kann, sind dann gegebenenfalls wir es wieder, die über die Zukunft dieses doch großen Industrieareals im Herzen von Bozen entscheiden können.
1: Nach Ablauf der 30 Jahre gibt es außerdem die Möglichkeit, die Konzession um weitere 30 Jahre zu verlängern. Vor 23 Jahren hat die damalige Landesregierung die Schülercharta verabschiedet. Da stehen alle Rechte und Pflichten der Schüler drin. Zum Beispiel das Recht auf eine gute und effiziente Bildung oder die Pflicht, das Schulgebäude und alle Gegenstände darin schonend zu behandeln. Jetzt hat die Landesregierung zusammen mit Schülern und Eltern die Charta überarbeitet. Es wurde auch Zeit, sagt Bildungslandesrat Philipp Achammer.
4: Jetzt ist Klarheit geschaffen, auch für die Schüler so zentrale Maßnahmen wie zum Beispiel Leistungsübergaben oder Hausaufgaben, dürfen die da übers Wochenende gegeben werden? Nein, dürfen sie nicht. Das ist geklärt, das war schon in der alten Schülercharta so. Jetzt ist es noch einmal eindeutig geklärt, auch aufgrund einfach der Änderungen, die inzwischen erfolgt sind.
1: Ein weiterer Punkt, der neu ist, betrifft das Thema Mobbing. Jeder Schüler hat das Recht, Hilfe zu bekommen, wenn er gemobbt wird. Die Schulen haben ihrerseits die Pflicht, dieses Thema mit den Schülern zu behandeln, entweder über einen Sozialpädagogen oder im Unterricht. Russlands Präsident Putin hat gesagt, dass er Chancen für ein Kriegsende in der Ukraine sehe. Er sei allen Ländern dankbar, die versuchten, bei der Vermittlung zu helfen, etwa die USA und China. Auf Ebene der Geheimdienste seien Russland und die Ukraine in direktem Kontakt, sagt Putin. Sinkende Truppenstärken und wirtschaftliche Schäden durch den Krieg streitet Putin weiterhin ab. Und in einigen Landesteilen hat es jetzt über 30 Grad. Mehr zum Wetter hören Sie gleich.
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9: Die Sonne ist direkt für die ganze Woche gebucht. Romy Gatterer in der Serviceredaktion.
10: Auch temperaturmäßig bleibt es noch richtig heiß. Bis zu 34 Grad wird es bis Ende der Woche. Am Samstag wird es etwas bewölkter, aber dann am Sonntag wieder Sonnenschein pur. Wir messen jetzt bei Ihnen in Schnals 21 Grad, am Ritten 26, in Fitsch 23 und in Doblach 24 Grad.
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10: Vorsicht, Unfall auf der Sarentaler Staatsstraße. Ersten Infos nach ist ein Motorrad und ein LKW zusammengeprallt. Deshalb ist der Abschnitt bei der Lierbachsbrücke gesperrt. Die Freiwillige Feuerwehr Astfeld ist da und sichert ab. Wir halten Sie weiterhin auf dem Laufenden. Vorsicht, Unfall auf der Sarentaler Staatsstraße. Deshalb ist beim Abschnitt bei der Lierbachsbrücke die Straße gesperrt. Auf der Brenner Autobahn Nordtiroler Seite Staukolonne in Fahrtrichtung Norden zwischen Batsch und Innsbruck wegen Überlastung. Länger dauert es noch auf der Passeirer Staatsstraße zwischen Riffian und Saldaus wegen Straßenarbeiten. Auf der Finchgau Staatsstraße in Richtung Meran immer wieder schleppender Verkehr zwischen Kastelbell und Rabland wegen Überlastung. Mit Wartezeiten ist jetzt auch auf der Gröner Staatsstraße zu rechnen, talauswärts zwischen St. Christina und St. Ulrich. Und mehr los schon im Feierabendverkehr in unseren Städten, gerade mehr los in Bozen auf der Innsbrucker Straße. Es staut ab dem Campiller Kreisverkehr. Sichere Fahrt.
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0: Da gehen wir auf den Flohmarkt. Essen Pizza, trinken kühle Getränke, das bei Superwetterle eine perfekte Kombi für eine sympathische Spendenaktion. Davon hören wir in Applaus nach Kim Wilde, den Bee Gees, Wolfgang Amos und Culture Club. Für Sie hier viel Musik, die schönste Musik aller.

Der Mann hat Texte. Zwickt's mich, Wolferl Ambros auf Radio Tirol. Schönen Nachmittag mit der schönsten Musik aller Zeiten bei uns. Kim Wilde gleich mit Cambodia. Die Bee Gees mit Tragedy. Für jeden was dabei. Schön, wenn es auch Ihnen gefällt hier auf Radio Tirol.

0: Cambodia. Ihr Nachmittag mit Radio Tirol. Der zweite Women and Kids Flohmarkt in Blaus war wieder ein voller Erfolg. Guten Nachmittag vom OK-Team. Jacqueline Tabainer, hallo auf Radio Tirol.
1: Hallo, ich bin Giancarlo, schönen Nachmittag. Freut mich, fängt zu hören. Es ist voll gut gelaufen. Wir sind voll zufrieden, sei es wir als Organisatorinnen, aber auch die Standlausstellerinnen. Wir haben nur mal ein bisschen etwas Größeres, vor allem hinsichtlich der Spenden, versucht daraus zu machen. Und ich würde sagen, es ist uns vollkommen gelungen.
0: Ja, 2000 Euro für Peter Pan sind es unterm Strich geworden, den Verein für krebskranke Kinder und Familien. Und ihr hattet von vielen Hilfe.
1: Pizza mag eigentlich jeder. Deswegen haben wir verschiedene Pizzerien umgeschrieben. Und ich muss sagen, da haben so viele Südtiroler Betriebe mitgetan. Alle gleich ja gesagt, alle waren sofort dabei. Und dementsprechend haben wir natürlich auch eine höhere Spendensumme erzielen, was uns natürlich unmöglich freut, dass es uns sehr gelungen ist.
0: Ja, dann gehen wir mal davon aus, dass es auch eine dritte Ausgabe geben wird.
1: Wir haben absolut Lust, das nächstes Jahr wieder zu machen. Wir machen es ja eigentlich alle Ende August, Anfang September. Mhm. Wenn wir es hinkriegen, dann würden wir sogar gerne eine Frühjahr-Edition machen.
0: Cool.
1: Falls wir es nicht schaffen, dann aber auf alle Fälle wieder nächstes Jahr Ende August. Weil man jetzt auch einfach weiß, was man mit dem bewirken kann.
0: Ja, auch von uns, von Radio Tirol. Großes Kompliment für euch drei Organisatorinnen von Women's and Kids Flohmarkt in Blaus. Jacqueline, Nadja und Daniela.
1: Dankeschön.
0: Danke euch.
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0: Hier abends mit Radio Tirol und jetzt nehmen wir sie mit in den Finchgau hinauf zu Elisa Lehn. Ich bin die, einer ihrer vielen Songs auf Radio Tirol.
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0: Sie berichtet Unfall auf der Sarntaler Stadtstraße. Rumi Gatterer mit den Einzelheiten nochmal.
2: In Astfeld ist ein Motorrad und ein LKW zusammengeprallt, Höhe Liebersbrücke. Die Straße ist dort zurzeit noch gesperrt. Die Freiwillige Feuerwehr Astfeld, Carabinieri, Weißes Kreuz und auch ein Hubschrauber sind da. In circa 30 Minuten soll die Straße aber wieder befahrbar sein, sagen uns die Einsatzkräfte. Länger dauert es aktuell auf der Finchgauer Stadtstraße. Es stockt streckenweise in Fahrtrichtung Meran, einmal zwischen Spondinig und Eiers und noch weiter zwischen Blaus und Rabland. Zu Wartezeiten kommt es auch wegen Straßenarbeiten. Einmal auf der Passaira Stadtstraße zwischen Riffian und Saltaus in beiden Fahrtrichtungen staut es schon etwas zurück und weiter noch auf der Brenner Stadtstraße bei Klausen in Fahrtrichtung Süden. Überlastet ist noch die Bustertaler Stadtstraße in Fahrtrichtung Bruneck. Zwischen Mautstelle Brixenfahren und Mühlbach und noch weiter zwischen St. Sigmund und Kierns, auch in Richtung Innichen, stockt zwischen der Brunecker Südumfahrung und Bercher. Gut gefüllt sind die üblichen Straßen in unseren Städten Bozen, Brixen, Meran und Bruneck im Feierabendverkehr. Vor allem mehr los gerade in Bozen, auf der Innsbrucker und Galileistraße und bei der Mebobrücke Eppan.
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2: Die Sonne lässt noch immer nicht locker. Bei den paar Wolken schafft sie es noch immer richtig gut durch. Morgen dann ist die Sonne wieder vorprogrammiert bei 27 bis 32 Grad. Wir messen jetzt in Schlanders 28 Grad, im Blumen

0: Bau 32, in Stange 26 und in St. Veit in Brax 23 Grad.
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0: Der Sound zum nächsten herrlichen Spätsommertag auf Radio Tirol von Bananarama. Cruel Summer. Und wo sieht man sich an diesem herrlichen Spätsommerabend dann später?
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0: Beatrice Egli, mein Herz. Einfach mal sitzen, in den Nachthimmel schauen und sich was wünschen. Das ist doch schön.
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2: Schönen guten Morgen, und es gibt sie schon noch. Nach den August, diese September-Sternschnuppen, sind jetzt nicht mehr so viele, also keine 100 mehr die Stunde, die runterfallen. Es sind genau 6 pro Stunde. Das kann dann schon ein bisschen dauern, gell? So rausschauen und.
3: Aber 6 Wünsche pro Stunde? Warum nicht?
2: Ja, ja, aber die 6 muss man erst erwischen, gell?
3: Okay, ja. Lange
2: vielleicht
3: wach bleiben.
2: Blitzen die jetzt oder blitzen die nicht? Die zahlreichen Speedboxen im Land.
4: Wir haben verschiedene Ansagen gestellt, vor allem da in der Tollzone. Aber zurzeit haben wir noch weder eine Antwort, weder negativ oder positiv was gehört.
2: Also heißt es weiterhin abwarten. Und wir bleiben natürlich für Sie dran. Das geht ganz schön ungleich zu bei uns hier in Südtirol, wenn es ums Geld geht, hören wir heute im Pressespiegel.
5: Laut einer AFI-Umfrage kommt jeder 4. Beschäftigte in Südtirol mit seinem Einkommen nur schwer aus.
2: Und es geht weiter mit diesem tipptopp Sommerwetter.
3: Und die Temperaturen, echt wie mitten im Sommer, 24 bis 32 Grad erwarten wir.
2: Genießen wir noch den Sommer, bevor wir bald schon den Herbst zu spüren bekommen.
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0: seine Stadt. Elvis Presley, Viva Las Vegas. Ihr Donnerstagabend sind jetzt in Folge 18.
1: Familienverband fordert Ende der Lehrerproteste. New York verbannt künstliche Intelligenz aus den Schulen. Das Wetter, auch morgen wird es sonnig und warm. Ich bin Florian Scheringer, guten Abend.
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1: Auch der katholische Familienverband Südtirol fordert die Lehrer dazu auf, den Ausflugsboykott zu beenden. Es brauche ein konstruktives Miteinander und keine Proteste. Nur so könne man Lösungen finden. Im Mittelpunkt müsse immer das Wohl der Kinder stehen. Auch heuer bietet der Familienverband während des Schul- und Kindergartenjahrs wieder Nachmittagsbetreuung, Spielgruppen und Elterntreffs an. Jeder Schüler hat Rechte und Pflichten und die stehen in der Schülercharta. Die wurde jetzt überarbeitet von Schülern, Eltern und vom Land. Eine Neuerung dürfte besonders die Schüler freuen. Lehrer dürfen keine Hausaufgaben übers Wochenende oder über die Ferien aufgeben. Auch die Schulverweise hat man überarbeitet, sagt Bildungslandesrat Philipp Achammer.
3: Was neu ist in der Schülercharta insgesamt, sind in allererster Linie neben der Klärung von Leistungsüberprüfungen, von Hausaufgaben, war vor allem auch der Disziplinarbereich wichtig. Und hier wurde ganz klar festgelegt, wie ist die Prozedur für sofortige Ausschlüsse, für mehrtägige Ausschlüsse oder sogar für Ausschlüsse über 15 Tage und wie wird auch Rekurs dazu eingelegt.
1: Eine weitere Neuerung betrifft das Thema Mobbing. In der Schülercharta steht jetzt drin, dass jeder Schüler das Recht hat, Hilfe zu bekommen, wenn er gemobbt wird. Gleichzeitig haben die Schulen die Pflicht, dieses Thema mit den Schülern zu behandeln. In Südtirol gibt es mehr Abos für Bus und Bahn als Autoführerscheine. 372.000 Menschen haben einen Südtirol-Pass, während 319.000 einen Führerschein haben. Mobilitätslandesrat Alfreider freut sich über diese Zahlen. Er sagt aber auch, es gebe bei den Öffis noch einiges zu verbessern, etwa bei der Pünktlichkeit, Zuverlässigkeit und der Anzahl der Busse und Züge. Immer mehr Menschen nutzen künstliche Intelligenz im Alltag. Auch in der Schule kommt vermehrt KI zum Einsatz. In New York heißt es für viele Schüler jetzt erstmal Unterricht ohne KI. Bürgermeister Mamdani sagt, alle Schüler zwischen 7 und 14 sollten ein Schuljahr lang darauf verzichten. Tina Eck berichtet aus den USA.
4: Kinder brauchen menschliche Beziehungen, um zu lernen und um sich zu entwickeln, das sagt der linksliberale Bürgermeister. Und Lehrer, die können natürlich weiterhin KI benutzen, um den Unterricht vorzubereiten, aber die Kinder, die sollen im anstehenden Schuljahr erstmal selber denken, anstatt nur zu klicken und zu scrollen. Für ältere Schüler in der Highschool sind KI-Pilotprojekte geplant, um maßvollen Einsatz der Technologie zu prüfen.
1: Dieses Wochenende herrscht im Sarntal Ausnahmezustand. Der Sahner Kirchtag findet wieder statt. Wegen des großen Andrangs wird die Buslinie 150, insbesondere zwischen Sarntein und Bozen, verstärkt. Und damit die vielen Menschen auch wieder heimkommen, gibt es spezielle Busse, die bis spät in die Nacht fahren. Die Endstationen sind Bozen und Rheinswald. Der letzte Bus fährt um 4 Uhr früh. Und das Wetter sollte am Wochenende mitspielen. Die genauen Aussichten gibt's gleich.
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8: Heute Sonne, morgen Sonne, so geht's weiter. Rumi Gatter in der Serviceredaktion.
9: Richtig sonnige Tage stehen uns bevor mit heißen Temperaturen. Morgen gibt's 27 bis 33 Grad. Bis Ende der Woche schaffen wir auch noch die 34 Grad. Am Samstag sind zwar ein paar Wolken mehr noch dabei, die Sonne aber verlässt uns erstmal nicht. Bei Ihnen hat es jetzt in St. Walburg 25 Grad, in Pfatten 31, in Pfalz 22 und in Welsberg 23 Grad.
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9: Es geht zum Unfall auf die Sarntaler Staatsstraße. In Astfeld ist ein Motorrad und ein LKW zusammengeprallt. Gesperrt ist jetzt noch der Abschnitt bei der Abelstückelbrücke. Die Straße ist dort noch circa 10 Minuten gesperrt, sagen uns die Einsatzkräfte. Die Freiwillige Feuerwehr Astfeld, Carabinieri, Weißes Kreuz sind noch vor Ort. Es staut zurzeit auch auf der Mebo in Richtung Meran, kurz vor der Ausfahrt Meran-Untermais wegen Überlastung. Überlastet ist auch noch die Finchgauer Staatsstraße, abschnittsweise in Fahrtrichtung Meran. Es stockt dort zwischen Kastelbell und Forst und auch in Richtung Reschen dauert es länger zwischen Forst und Rabland. Weiter geht's auf die Bustertaler Staatsstraße, Überlastungskolonnen in Fahrtrichtung Bruneck zwischen Mautstelle Brixen-Fahren und Mühlbach, zwischen St. Sigmund und Kierns und weiter noch in Richtung Innichenstock zwischen Bercher und Nasen. Gearbeitet wird noch auf der Passaira Staatsstraße zwischen Riffieren und Saltaus. Es staut deshalb in beiden Fahrtrichtungen. Und auch auf der Brenner Staatsstraße bei Klausen in Fahrtrichtung Süden ist mit Wartezeiten zu rechnen wegen Arbeiten. Gut gefüllt sind die üblichen Straßen in unseren Städten Bozen, Meran, Bruneck und Brixen im Feierabendverkehr. Vor allem gerade mehr los in Bozen auf der Innsbrucker und Galileistraße und bei der Mebo-Brücke Eppan und in Meran auf der Betrachka- und Romstraße. Auf der Brenner Autobahn, da läuft's. Kommen Sie gut heim.
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8: Ja, und da schauen wir uns schön zu entspannen und alles von uns zu legen. Ein Festival zum richtig runterkommen wäre das Ich bin Mindfulness Festival in Föhren ab heute. Und was das zu bieten hat, hören wir hier auch nach Matthias Reim, Chris de Burgh, den Gibson Brothers und Roy Orbison. Ganz entspannt auf Radio Tirol.

Jonas Brothers, Keserami, wir, das sind drei Brüder, Chris, Alex und Patrick von der Trauminsel Martini. Ja, musikalisch kommen sie ganz gut rum mit uns. Guten Abend mit Radio Tirol.

0: Das singt einfach alles raus. Matthias Reimer, Freddy Tirol. Verdammt, ich liebe dich. Wer daheim und bei der Arbeit gern immer Vollgas gibt, da muss schon darauf achten, auch regelmäßig etwas für sich selbst zu tun, runterzukommen, neue Kraft zu tanken. Das ginge zum Beispiel jetzt 4 Tage lang in Föhren besonders gut beim IPIN Mindfulness Festival. Eine der Organisatorinnen ist Anna Landtaler und sie verspricht,
1: dass die Leute sich neue Impulse aus solchen Ebenen dann auch gut tun, auf mentaler und körperlicher Ebene. Das ist voll wichtig momentan, weil durch die ganze Schnelligkeit, in der wir leben, kommt unser ganzes System auf gar nicht mehr mit. Deswegen glaube ich, ist es umso wichtiger, dass man allem wieder so eine Auszeiten schafft, um wirklich auch wieder mal bei sich umzukommen, zu spüren, wie geht es mir dann überhaupt und was will ich dann überhaupt in meinem Leben?
0: Ja, und dafür wird da ein ganz abwechslungsreiches Programm geboten.
1: Wenn wir zum Beispiel Yoga, dann haben wir auch Thai-Yoga-Massage-Workshop, Poesie-Workshop ist und die Sauna, was wir auch das Jahr oben haben, also Sauna-Ritual. Und unsere Hauptact des Jahres, das sind internationale Künstler, einmal ein Ecstatic-Dance-DJ aus Portugal und eine Solo-Künstlerin aus Portugal, die was dann eher so ein bisschen ruhigere Musik macht, aber sehr berührend und sehr schön. Und auf der Seite ist noch ein Kinderspielplatz für die Kids, dass sie sich ein bisschen austoben können währenddessen.
0: Ja, das ganze Programm, die Idee dahinter auch, die Macher auch, sonst viele Infos, den Link finden Sie auch bei uns, Radio Tirol.it. Ich bin Mindfulness Festival. Das klingt doch gut.
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1: Da rollt natürlich schon noch etwas an Feierabendverkehr durchs Land, auch noch arbeiten. Wir starten auf der Pustertaler Startstraße bei Romy Gatter in der Verkehrsredaktion.
2: Überlastung gibt es in Fahrtrichtung Brixen zwischen Kienz und St. Sigmund. Es staut dort gut 1 Kilometer. Etwas länger dauert es auch in Richtung Innichen zwischen Bercher und Nasen wegen Überlastung. Wegen Straßenarbeiten dauert es länger auf der Brenner Staatsstraße bei Klausen in beiden Fahrtrichtungen, aber vor allem in Richtung Bozen. Und auch auf der Passaerer Staatsstraße bei Riffian in beiden Fahrtrichtungen staut es. Es wird dort asphaltiert. Mit Wartezeiten ist noch in unseren Städten zu rechnen. Es dauert aktuell länger in Bozen auf der Galileistraße und in Meran auf der Betrachter- und Romstraße. Die Unfallstelle auf der Sarentaler Staatsstraße in Astfeld bei der Aberstückelbrücke ist jetzt geräumt. Es geht hier wieder normal weiter, es staut aber in beiden Fahrtrichtungen noch etwas zurück. Grünes Licht gibt's für die Brennerautobahn.
1: Kommen Sie gut und sicher ans Ziel.
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2: Sonnig und mit ein paar Wolken geht's noch weiter in Richtung Donnerstagabend. Morgen hat die Sonne dann wieder den ganzen Tag zu arbeiten und lässt uns bei 27 bis 33 Grad wieder ordentlich schwitzen. Bis in die nächste Woche geht's mit super Wetter. Auch die 34 Grad gehen sich am Wochenende noch aus. Wir messen jetzt im Burgstall 31 Grad, im Freienfeld 24, in Marienberg 23 und in Bredau 20 Grad.
0: 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Simon & Garfunkel.

0: Musiker aus Südtirol, Christian Deiner auf Radio Tirol. Und zu diesem Song natürlich selbst komponiert und geschrieben, sagt er.
1: Musik begleitet mir schon mein ganzes Leben. Und deswegen habe ich mir gedacht, kann man ruhiger mal eine Liebeserklärung an die Musik schreiben, weil mit Musik läuft einfach alles viel besser. Musik, du lebst.
0: Ja, ganz unsere Rede. Deswegen auch gleich die Beach Boys, Fools Garden, noch mehr Musik. 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

Rain. Einen schönen Abend wünsche ich Ihnen, Christine Ravanzo. Wissen Sie, was das Lärseln ist? Also wir Eisacktaler kennen das nicht, diese gemeinsamen Feiern der ganzen Gemeinde zur Volljährigkeit der Jugendlichen. Schöner Brauch. Und was da im Unterland und im Überetsch organisiert wird, erfahren wir morgen im Radio Tirol Wecker bei Deborah Sparber. Ich wünsche Ihnen ganz einen feinen Abend und eine gute Zeit mit Radio Tirol.

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2: Jung und arbeitslos, das trifft auf immer weniger Südtiroler zu. Ist Süßstoff so gefährlich wie Zucker? Das sagt die Expertin. Das Wetter immer noch angenehm warm ist es. Ich bin Florian Scheringer, guten Abend.
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2: Es gibt immer weniger junge Menschen in Südtirol, die weder arbeiten noch eine Ausbildung machen. Das sind junge Mütter, Schulabbrecher, Menschen, die sich eine Auszeit zum Reisen nehmen und andere. Die Zahl dieser sogenannten arbeitsmarktfernen Jugendlichen hat sich in den letzten 7 Jahren in Südtirol halbiert. Das Land will daran arbeiten, die Quote arbeitsloser Jugendlicher weiter zu senken, durch mehr Unterstützung bei Berufsorientierung, Arbeitseinstieg und Kinderbetreuung. Auch der katholische Familienverband Südtirol fordert die Lehrer dazu auf, den Ausflugsboykott zu beenden. Es brauche ein konstruktives Miteinander und keine Proteste mehr. Nur so könne man Lösungen finden. Im Mittelpunkt müsse immer das Wohl der Kinder stehen. Auch heuer bietet der Familienverband während des Schul- und Kindergartenjahrs wieder Nachmittagsbetreuung, Spielgruppen und Elterntreffs an. Zuckerfreie Getränke wie Cola Zero werden immer beliebter. Statt Zucker ist da Süßstoff drin. Im Vergleich zu den normalen Varianten mit viel Zucker seien sie deutlich gesünder, sagt die Meraner Ernährungstherapeutin Brigitte Finatzer.
3: Im Unterschied zu normaler Cola steigt bei Cola Zero ihr Blutzuckerspiegel nicht an. Und aus diesem Grund werden ja die Süßstoffe zugesetzt. Sonst ist der Süßstoff nicht gefährlich für den Körper. Es gab Studien, dass man sagt, oh, wenn du Cola Zero trinkst, du hast ein höheres Risiko, Krebs zu entwickeln. Aber da fehlen noch Langzeitstudien dafür.
2: Ein Problem könnte aber ein psychologisches sein, sagt Finatzer. Wenn man sich an süße Getränke gewöhnt, auch wenn nur Süßstoff drin ist, steigt das Bedürfnis für Süßes. Das kann auch dazu führen, dass Obst irgendwann gar nicht mehr süß schmeckt. Im Skisport gibt es in Zukunft fast jedes Jahr Weltmeisterschaften. Bisher fand die WM ja alle 2 Jahre statt. Ab 2032 soll sie dann jährlich abgehalten werden, außer in Olympiajahren. Das hat der Weltverband FIS beschlossen. Als Testlauf könnte es auch eine Bonus-WM im Jahr 2028 geben. Die FIS prüft diese Möglichkeit noch. Die Änderungen betrifft den alpinen und den nordischen Skisport sowie Snowboard und Freestyle. Knappe 2 Wochen nach seinem Rückzug von den US Open wendet sich der Sechsner Tennisstar Jannik Sinner wieder an die Öffentlichkeit. In einem Social-Media-Post schreibt er, dass es ihm schwer falle, auf das Turnier zu verzichten. Er habe sich sehr darauf gefreut, Freunde und Fans in New York wiederzusehen. Er konzentriere sich jetzt darauf, sich von seiner Knieverletzung zu erholen und an seinem Comeback zu arbeiten, schreibt Sinner. Und morgen wird super sonnig und warm, gleich mehr zum Wetter.
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2: Hallo aus der Radio Tirol Service Redaktion. Ich bin Romy Gatterer. Es ist kurz nach 7. Richtig langsam lassen wir den Donnerstag jetzt noch ausklingen. Die Sonne noch gut dabei mit ein paar flachen Wolken. Wir messen jetzt in Labs 26 Grad, in Inesien 25, in Ridnaun 21 und in Niederdorf 24 Grad. Für den Freitagmorgen gibt es 27 bis 33 Grad und richtig schön sommerlich geht es dann auch noch bis Ende der Woche weiter.
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2: Vorsicht, Unfall auf der Finchgauer Staatsstraße zwischen Döll und Forst. Dort sind zwei Fahrzeuge zusammengeprallt. Die Freiwillige Feuerwehr Algund und Karabiniere sind da und sichern ab. Einspurig geht es dort vorbei. Es staut in beiden Fahrtrichtungen aber schon weit zurück. Umgeleitet wird aktuell über Algund. Vorsicht, Unfall auf der Finchgauer Staatsstraße zwischen Döll und Forst. Und noch wird gearbeitet auf der Grödner Staatsstraße. Es staut talauswärts zwischen St. Ulrich und St. Peter. Und noch auf der Brenner Staatsstraße bei Klausen staut es in beiden Fahrtrichtungen, aber vor allem in Richtung Bozen wegen Straßenarbeiten. Eingebremst werden sie noch in unseren Städten Bozen, Brixen, Meran und Bruneck. Noch mehr los gerade in Bozen auf der Galileistraße. Grünes Licht gibt's für die Brenner Autobahnen. Allen unterwegs sichere Fahrt und kommen Sie gut heim.
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